0: 2 Uhr.
1: Ich bin Moritz Einzel. Die krisengebeutelte Deutsche Bahn hat offenbar im ersten Halbjahr Gewinn gemacht, zum ersten Mal seit 7 Jahren. Der bundeseigene Konzern hat laut Medienberichten für das Kerngeschäft im Zeitraum von Januar bis Juni ein Plus im dreistelligen Millionenbereich verbucht. 960 Millionen Fahrgäste bedeuteten demnach 17 Millionen mehr als im Vorjahr. Weiterhin halten die schweren Waldbrände im Süden und Westen Europas die Einsatzkräfte in Atem. In Frankreich brachen neue Brände aus, teilweise an Stellen, wo es schon mal gebrannt hat. An der Grenze zwischen Spanien und Portugal wütet ein neues schweres Feuer und auch in Griechenland brennt es. Auf der Urlaubsinsel Kreta mussten rund 6.000 Urlauber evakuiert werden. Der Personalumbau in der Bundesregierung und der Union ist weitgehend abgeschlossen. In der Unionsfraktion musste sich Kanzler Merz aber einiges anhören, denn viele Abgeordnete von CDU und CSU waren nicht glücklich mit der Art und Weise. Merz sagte hinterher:
2: Das war der Wunsch der Kolleginnen und Kollegen, den nehme ich sehr ernst, den nehme ich mit. Und da wird ein Schwerpunkt auch meiner Arbeit darauf liegen, zu gucken, dass wir zwischen Bundesregierung, Bundestagsfraktion und der von mir geführten Partei eine gute Kommunikation machen, die mehr erklärt, mehr vermittelt, sich auch mehr Zeit für diese Aufgabe nimmt. Und das haben wir auch gemeinsam miteinander so verabredet.
1: Der bisherige Kanzleramtschef Thorsten Frey wurde zum neuen Chef der Unionsfraktion gewählt. Das anhaltende Niedrigwasser schränkt den Schiffsverkehr auf dem Chiemsee ein. Wie die Chiemsee-Schifffahrt mitgeteilt hat, können die Anlegestellen Seebruck und Überseefeldwies ab Montag vorerst nicht mehr angefahren werden. Die nächstgelegenen Anlegestellen befinden sich in Gstaad und Chieming. An den Investorenplänen von FIFA-Chef Infantino gibt es scharfe Kritik. Sein Eindruck sei, die FIFA sei nur noch dazu da, um Profit zu machen, sagte etwa der Sportvorstand des FC Bayern München, Max Eberl.
3: Also es fühlt sich an, als ob nur Geld verdient werden will auf allen möglichen Kanälen. Und das ist ehrlicherweise für mich, ich fühle mich als Kind des Fußballs, ich darf das jetzt doch mehrere Jahrzehnte schon machen. Und selbst mich, der im Fußball wirklich da zu Hause ist, mich ekelt das.
1: Infantino will Vermarktungsanteile an der Fußball-WM an Investoren verkaufen.
0: Das Wetter.
1: Es ist klar oder nur leicht bewölkt. Bei uns in Bayern, die Temperaturen sinken auf 20 bis 14 Grad. Tagsüber scheint erstmal wieder die Sonne. Im Laufe des Nachmittags ziehen besonders in Franken örtlich kräftige Schauer und Gewitter heran. Die Höchstwerte erreichen 34 bis 40 Grad. Am Freitag bekommen wir Sonne, Wolken und vor allem zum Abend hin Gewitter mit Unwettergefahr. Am Wochenende bleibt es phasenweise gewittrig.
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1: Ich bin Moritz Einzel. Der neue Bundesverkehrsminister Steffen Bilger ist zuversichtlich, den Zustand von Straßen, Brücken und Schienen mit den neuen Infrastrukturmilliarden verbessern zu können. Im ZDF hat der CDU-Politiker aber davor gewarnt, zu glauben, dass das jetzt sehr schnell und ohne Unannehmlichkeiten geht.
2: Ich kann keine Wunder versprechen, weil Infrastruktur schon auch Zeit braucht. Aber natürlich muss es jetzt auch mit den Möglichkeiten, die wir durch die Infrastrukturmilliarden haben, schnell und spürbar besser werden. Aber es wird seine Zeit brauchen. Gerade wenn wir jetzt viel in die Infrastruktur investieren, dann bedeutet das auch Baustellen. Das bedeutet Behinderung, das bedeutet im Bahnbereich dann auch leicht Verspätungen.
1: Bilger hatte gestern Patrick Schnieder als Verkehrsminister abgelöst. Schwere Waldbrände halten Südeuropa weiterhin in Atem. Jetzt brennt es auch noch in Griechenland. Auf der Urlaubsinsel Kreta sind Flammen außer Kontrolle geraten. Deswegen ist ein Ferienort evakuiert worden. Medienberichten zufolge sind rund 6000 Menschen betroffen. Stürmischer Wind treibt die Feuerfront voran. Der Deutsche Städtetag hat Bund und Länder aufgefordert, Klimaanpassungsmaßnahmen der Kommunen deutlich stärker finanziell zu fördern als bislang. Dem Redaktionsnetzwerk Deutschland sagte Hauptgeschäftsführer Schuchardt, Klimaanpassung sei kein nice to have, sondern existenziell für unsere Zukunft. Unterm Strich rede man da über Milliardensummen, das könnten die Städte nicht alleine stemmen. Jetzt plant auch BMW einen größeren Stellenabbau. Der Autobauer will bis Ende 2027 weltweit rund 8000 Jobs streichen. Ein großer Teil davon dürfte nach Ansicht von Experten Stellen in Deutschland betreffen. Der Abbau soll vor allem über natürliche Fluktuation und ein freiwilliges Abfindungsprogramm laufen. Die Investorenpläne von FIFA-Präsident Infantino sind auf scharfen Gegenwind gestoßen. Die UEFA läuft Sturm dagegen, was Unterstützung findet beim Sportvorstand des FC Bayern München, Max Eberl.
3: Ich bin kein Freund von Boykott, ich bin immer eigentlich ein Freund von Dialog. Aber wenn es so weit kommt, dann wäre ich tatsächlich auch dafür, dass wir als Europa dann auch eine starke Stirn bieten und sagen, nee, da machen wir nicht mit, das ist nicht unser Sport, das ist nicht das, was wir wollen und dann eben auch dagegen vorgehen würden.
1: Infantino will Vermarktungsanteile an der Fußball-WM an Investoren verkaufen.
0: Das Wetter.
1: Es ist klar oder nur leicht bewölkt. Bei uns in Bayern, die Temperaturen sinken auf 20 bis 14 Grad. Tagsüber scheint erstmal wieder die Sonne. Im Laufe des Nachmittags ziehen besonders in Franken örtlich kräftige Schauer und Gewitter heran. Die Höchstwerte erreichen 34 bis 40 Grad. Am Freitag bekommen wir Sonne, Wolken und vor allem zum Abend hin Gewitter mit Unwettergefahr. Am Wochenende bleibt es phasenweise gewittrig.
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1: Ich bin Moritz Einzel. Die krisengebeutelte Deutsche Bahn hat offenbar im ersten Halbjahr Gewinn gemacht, zum ersten Mal seit 7 Jahren. Der bundeseigene Konzern hat laut Medienberichten für das Kerngeschäft im Zeitraum von Januar bis Juni ein Plus im dreistelligen Millionenbereich verbucht. 960 Millionen Fahrgäste bedeuteten demnach 17 Millionen mehr als im Vorjahr. Der neue Bundesverkehrsminister Steffen Bilger ist derweil optimistisch, dass er den Zustand von Straßen, Brücken und Schienen mit den neuen Infrastrukturmilliarden verbessern kann. Im ZDF sagte der CDU-Politiker:
2: Wir brauchen pragmatischen, realistischen Blick auf die Verkehrspolitik. Und jetzt gibt es eben einen großen Unterschied, nämlich dass wir so viel Infrastrukturmittel zur Verfügung haben, 170 Milliarden Euro für diese 4 Jahre Legislaturperiode. Die gilt es umzusetzen. Und das ist schon eine große Veränderung, weil jetzt wirklich auch das Geld zur Verfügung steht für den Ausbau unserer Infrastruktur.
1: Er könne aber keine Wunder vollbringen, sagte Bilger. Er hatte gestern das Verkehrsministeramt von Patrick Schnieder übernommen. Weiterhin halten die schweren Waldbrände im Süden und Westen Europas die Einsatzkräfte in Atem. In Frankreich brachen neue Brände aus, teilweise an Stellen, wo es schon mal gebrannt hat. An der Grenze zwischen Spanien und Portugal wütet ein neues schweres Feuer und auch in Griechenland brennt es. Auf der Urlaubsinsel Kreta mussten rund 6.000 Urlauber evakuiert werden. Tagelang fuhren Ende Juni in Nürnberg keine Straßenbahnen. Die Hitze hatte die Fugenmasse zwischen Schienen und Asphalt aufgeweicht. Jetzt, wo es wieder so heiß wird, sind die Verkehrsbetriebe besser vorbereitet. Das Straßenbahnnetz soll verschärft kontrolliert werden. Gleise sollen mit Wasser besprüht werden. Der irische Musiker und Oscar-Preisträger Glenn Hansard ist bei einem Motorradunfall ums Leben gekommen. Nach Polizeiangaben starb der 56-Jährige noch am Unfallort. Hansard wurde als Sänger der Band The Frames bekannt und erhielt 2008 für den Song Falling Slowly aus dem Film Once einen Oscar.
0: Das Wetter.
1: Tagsüber scheint erstmal wieder die Sonne. Im Laufe des Nachmittags ziehen besonders in Franken örtlich kräftige Schauer und Gewitter heran. Die Höchstwerte erreichen 34 bis 40 Grad. Am Freitag bekommen wir Sonne, Wolken und vor allem zum Abend hin Gewitter mit Unwettergefahr. Am Wochenende bleibt es phasenweise gewittrig.
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2: Ich bin Moritz Einzel. Guten Morgen. Der neue Bundesverkehrsminister Steffen Bilger ist zuversichtlich, den Zustand von Straßen, Brücken und Schienen mit den neuen Infrastrukturmilliarden verbessern zu können. Im ZDF hat der CDU-Politiker aber davor gewarnt, zu glauben, dass das jetzt sehr schnell und ohne Unannehmlichkeiten geht.
3: Ich kann keine Wunder versprechen, weil Infrastruktur schon auch Zeit braucht. Aber natürlich muss es jetzt auch mit den Möglichkeiten, die wir durch die Infrastrukturmilliarden haben, schnell und spürbar besser werden. Aber es wird seine Zeit brauchen. Gerade wenn wir jetzt viel in die Infrastruktur investieren, dann bedeutet das auch Baustellen, das bedeutet Behinderung, das bedeutet im Bahnbereich dann auch leicht Verspätungen.
2: Bilger hatte gestern Patrick Schnieder als Verkehrsminister abgelöst. Unterdessen hat die krisengebeutelte Bahn Medienberichten zufolge im ersten Halbjahr schwarze Zahlen geschrieben, zum ersten Mal seit 7 Jahren. Der bundeseigene Konzern habe mit seinem Kerngeschäft von Januar bis Juni ein Plus im dreistelligen Millionenbereich gemacht. Als Hauptgrund wird die Entwicklung bei den Kraftstoffpreisen genannt. Da sind viele vom Auto auf die Bahn umgestiegen. In mehreren Regionen Frankreichs sind erneut Waldbrände ausgebrochen. Auch in Spanien lodert ein neues schweres Feuer in einem Nationalpark an der Grenze zu Portugal. In Griechenland wütet ein Waldbrand auf Kreta. Dort kamen 2 Feuerwehrleute bei Löscharbeiten ums Leben. Der Deutsche Städtetag hat Bund und Länder aufgefordert, Klimaanpassungsmaßnahmen der Kommunen deutlich stärker finanziell zu fördern als bislang. Dem Redaktionsnetzwerk Deutschland sagt der Hauptgeschäftsführer Schuchardt, Klimaanpassung sei kein nice to have, sondern existenziell für unsere Zukunft. Unterm Strich rede man da über Milliardensummen, das könnten die Städte nicht alleine stemmen. Die Investorenpläne von FIFA-Präsident Infantino sind auf scharfen Gegenwind gestoßen. Die UEFA und der DFB laufen Sturm dagegen, was Unterstützung findet beim Sportvorstand des FC Bayern München, Max Eberl. Der hat gestern sehr deutliche Worte gefunden.
4: Ich weiß nicht, wer Herrn Infantino herum ist. Sind ja ein paar Menschen, gute Buddies, aber es fühlt sich echt beschissen an.
2: Infantino will Vermarktungsanteile an der Fußball-WM an Investoren verkaufen.
1: Das Wetter.
2: Tagsüber scheint erstmal wieder die Sonne. Im Laufe des Nachmittags ziehen besonders in Franken örtlich kräftige Schauer und Gewitter heran. Die Höchstwerte erreichen 34 bis 40 Grad. Am Freitag bekommen wir Sonne, Wolken und vor allem zum Abend hin Gewitter mit Unwettergefahr. Am Wochenende bleibt es phasenweise gewittrig.
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1: Ich bin Joshua Heise. Guten Morgen. Die Deutsche Bahn legt heute ihre Halbjahresbilanz vor. Medienberichten zufolge hat der staatseigene Konzern in seinem Kernbereich schwarze Zahlen geschrieben. Zum ersten Mal seit 7 Jahren. Mehr von Moritz Einzel.
2: Mit ihrem Kerngeschäft hat die Bahn laut Bild und Spiegel von Januar bis Juni ein Plus im dreistelligen Millionenbereich erzielt. Rund 960 Millionen Fahrgäste waren demnach 17 Millionen mehr als im Vorjahr und damit ein neuer Rekord. Als Hauptgrund wird die Entwicklung bei den Kraftstoffpreisen genannt. Da sind viele vom Auto auf die Bahn umgestiegen, vor allem Pendler im Nahverkehr.
1: In mehreren Regionen Frankreichs sind erneut Waldbrände ausgebrochen. Betroffen ist unter anderem das Departement Var. Dort mussten bis zu 700 Menschen evakuiert werden. Auch in Spanien ist ein neues schweres Feuer ausgebrochen, in einem Nationalpark an der Grenze zu Portugal. In Griechenland wütet ein Waldbrand auf Kreta. Dort kamen 2 Feuerwehrleute bei Löscharbeiten ums Leben. Angesichts der neuen Hitzewelle hat der Deutsche Städtetag Bund und Länder aufgefordert, Klimaanpassungsmaßnahmen der Kommunen stärker finanziell zu unterstützen. Hauptgeschäftsführer Schuchardt sagte dem Redaktionsnetzwerk Deutschland, es müssten bundesweit Milliardensummen investiert werden. Die Städte könnten das nicht alleine stemmen. Das anhaltende Niedrigwasser schränkt den Schiffsverkehr auf dem Chiemsee ein. Wie die Chiemsee-Schifffahrt mitgeteilt hat, können die Anlegestellen Seebruck und Überseefeldwies ab Montag vorerst nicht mehr angefahren werden. Die nächstgelegenen Anlegestellen befinden sich in Gstaad und Chieming. Die UEFA will sich gegen Pläne von FIFA-Chef Infantino wehren, Vermarktungsanteile an Weltmeisterschaften an Investoren zu verkaufen. Auch FC Bayern Sportvorstand Max Eberl hat sich dagegen ausgesprochen. Er sagte, der Fußball sei ein Spiel und die FIFA dafür da, dieses Spiel in Formen und Regeln zu bringen und Weltmeisterschaften auszurichten, nicht nur um Profit zu machen.
3: Das sind die Themen der Lokalnachrichten um 9:30. Brennender Müllwagen fordert Feuerwehreinsatz in Mühldorf. Neue Aufnahmestation am Innenklinikum Mühldorf verbessert Notfallversorgung. Neue Feuerwehrparkplätze in Neuötting und nostalgische Klänge beim Altöttinger Sommer Open Air. Mehr davon um 9:30.
1: Heute scheint zunächst die Sonne. Im Laufe des Nachmittags ziehen besonders in Franken örtlich kräftige Schauer und Gewitter heran. Die Temperaturen erreichen zuvor 34 bis 40 Grad. Morgen bekommen wir Sonne, Wolken und vor allem zum Abend hin Gewitter mit Unwettergefahr. Am Wochenende wechseln sich längere sonnige Phasen und einzelne Schauer und Gewitter ab. Es bleibt sehr warm bis heiß.
4: Ja, schwitzen es vielleicht jetzt schon, das könnte sein, denn es hat jetzt immerhin schon hier bei uns beim Funkhaus hier in Burgkirchen, hat es genau schon 19 Grad und zwar schwüle 19 Grad. Genauso in Mühldorf auf dem Stadtplatz und in Schwindeck beim Wasserschloss.
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4: Der Verkehrsservice, der Blick auf die Straßenkarte und da sehen wir nichts und das ist ein gutes Zeichen, dann ist auch noch nichts los. In diesem Sinne, ich wünsche Ihnen eine gute störungsfreie Fahrt. Kommen Sie gut und gesund an Ihr Ziel.
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4: Guten Morgen, Donnerstagmorgen. Na, eilenden Schrittes geht's aufs Wochenende zu. Freuen wir uns natürlich schon drauf. Heute wird's ein heißer Tag, um Gottes Willen. Ja, vergessen Sie ja nicht, dass Sie sich umdrehen, wenn Sie heute in der Sonne liegen, weil nicht, dass Sie dann irgendwie auf dem Rücken oder auf dem Bauch eine Kruste kriegen und andere will Sie anschneiden. Also das wäre nicht so gut. Ja, ich wünsche Ihnen einen schönen Tag. Mein Name ist Thomas Vöckersberger und der Vöcki sagt dann guten Morgen.

heute werden Sie noch einiges erleben. Was macht eigentlich ein Landtagsabgeordneter in der Sommerpause? Hat er dann auch frei, tut nichts und wie sagt man bei uns in Bayern so schön, sandelt ein bisschen umeinander oder hat er da irgendwie was anderes vor? Wir werden es heute erfahren in der Stunde von 8 bis 9. Außerdem gibt es einiges zu gewinnen, Eintrittskarten zum Beispiel für die Mühldorfer Hex vom Kulturschuppen. Also da können Sie dann wirklich einen wunderschönen kulturellen Abend machen. Gell? Also das alles wird Sie heute noch erwarten im ISC Wecker und natürlich auch im Mittagsmagazin aus Stadt und Land. Hier ist Klein Fischer und Love Changes, Klassiker aus den 80ern. 6 Uhr und 11 Minuten, 11 nach 6, der Donnerstagmorgen in Ihrem Lieblingsradio, Radio ISW.

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0: Melissa Nash and Wayne.
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0: So, ich muss jetzt aufpassen, dass ich selber nicht lache, aber ich habe jetzt gerade die Meldung des Tages bekommen, und zwar von der Polizei in Eckenfelden. Wir gehen nämlich jetzt in den Landkreis Rottweil-Inn nach Schönau. Da ist ein Autofahrer oder es kann auch ein Lastwagenfahrer gewesen sein, an einen Metallzaun gerannt. Ja, es muss in der Nacht passiert sein, hat den sauber verbogen, den hat er dann wieder schön hingebogen. Jetzt hat er aber gesehen, die Farbe ist abgeblättert. Und jetzt kommt die Story überhaupt. Der muss anscheinend die gleiche Farbe in seinem LKW oder in seinem PKW gehabt haben. Er hat dann kurzerhand den Zaun neu gestrichen. Aber leider nur eine Schicht natürlich. Es hat ja pressiert. Und deswegen hat der Zaunbesitzer gemerkt, hoppala, mein Zaun ist ja neu gestrichen. Und oh, da ist einer angefahren. Und dadurch ist dieser Unfall aufgefallen und wurde zur Anzeige gebracht. Aber allein die Tatsache, dass der die gleiche Farbe im Auto oder im LKW hat und dann einfach den Zaun neu streicht. Das sind Sachen gibt's, die gibt's gar nicht.

6:26. Ich habe jetzt wirklich eine Zeit gebraucht, bis ich mich vom Lachen erholen habe können. Also wie gesagt, also dreist gemacht, aber nicht schlecht gemacht. Also sollten wir jetzt da Respekt sagen? Nein, ist eine Straftat. Aber trotzdem, gell, einen Zaun anfahren und den dann gleich in der Nacht noch neu streichen, das hat irgendwie was. Gut, jetzt gleich gibt es dann die wichtigsten Meldungen aus der Region mit Ralf Stenger.

0: 6:30, 6:30, das Wichtigste aus der Region mit Ralf Stenger.
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2: Mit Ralf Stenger, guten Morgen. Ein brennendes Entsorgungsfahrzeug hat gestern Vormittag für ein Aufgebot von Einsatzkräften am Katharinenweg in Mühldorf gesorgt. Der Müllwagen war gerade beim Leeren der blauen Papiertonnen unterwegs, als im Ladebereich noch aus ungeklärter Ursache ein Feuer ausbrach. Dank des raschen Eingreifens der Feuerwehr konnte der Brand zügig gelöscht werden. Verletzte gab es nach ersten Informationen nicht. Neben der Feuerwehr und der Polizei Mühldorf war auch der Rettungsdienst vor Ort. Die Höhe des Sachschadens ist bislang noch unklar. Das Notfallzentrum am Innklinikum Mühldorf erweitert sein Angebot um eine interdisziplinäre Aufnahmestation mit 8 Betten. Die neue Einheit liegt direkt neben dem Notfallzentrum. Sie bietet modern ausgestattete Zimmer mit Monitorüberwachung. Patienten mit akuten Beschwerden wie unklaren Bauchschmerzen oder allergischen Reaktionen können bis zu 24 Stunden beobachtet und medizinisch versorgt werden. Anschließend entscheidet sich bei der Visite, ob die Patienten nach Hause gehen oder auf eine Fachstation wechseln. Die Station entlastet das Team des Notfallzentrums spürbar und sorgt für eine effizientere Versorgung der Patienten. Zudem bietet die neue Einheit deutlich mehr Komfort. Statt der lichtlosen Nebenzimmer warten Betroffene nun in hellen Räumen mit Tageslicht auf ihre Befunde. Auf dem Gelände am Bauhof in der Burghauser Straße in Neuöttingen stehen 14 neue Parkplätze für die Aktiven der Freiwilligen Feuerwehr Neuötting. So entfällt bei Einsätzen das gefährliche Überqueren der Fahrbahn und die Rettungskräfte gelangen über einen neuen Zugang direkt ins Gebäude. Die Asphaltierungsarbeiten laufen bereits, eine Schranke sichert die exklusive Nutzung. Die Fertigstellung ist für Mitte August geplant, die Stadt investiert etwa 70.000 Euro. Erinnerungen an die Jugend werden lebendig. Die Formation Blue Rocket lädt Musikliebhaber heute Abend zu einer musikalischen Zeitreise am Altöttinger Bahnhof ein. Ab 18.30 Uhr bringt das Quartett eine mitreißende Mischung aus Rock, Pop, Blues sowie Akzenten aus Country und Austropop auf die Bühne. Die Formation präsentiert genau die vertrauten Songs, die sofort zum Mitsingen und Verweilen einladen. 4 erfahrene Musiker versprechen eine stimmungsvolle Atmosphäre mit spürbarer Leidenschaft und echter Hingabe an ihr Handwerk. Der Konzertabend im Rahmen des Altöttinger Sommers findet am Bahnhofsplatz statt. Der Eintritt ist frei.
0: Werfen wir doch gleich mal einen Blick aufs Wetter. Dankeschön, Ralf, für die Meldungen. Ja, heute setzt sich im ISC Radioland das sonnige Wetter fort. Im Laufe des Nachmittags und Abends ziehen vom Westen her einige Wolken auf. In den Abendstunden frischt der Wind vor allem im Norden der Region in Böen stark auf. Es wird sehr, sehr heiß. Die Höchstwerte, heißeste Tag der Woche, 34 bis 38 Grad. Morgen am Freitag gibt es Abkühlung, 31 bis 36 Grad. Es werden sagen, der Völki spinnt. Also es ist immer noch sehr heiß. Es gibt aber mehr Sonne als Wolken nachmittags und abends, nimmt aber dann die Neigung für örtliche Schauer und Gewitter zu. Da müssen wir sagen, wer morgen heiratet, muss Glück haben, dass er nicht in der Hitze zerfließt. Ja, und am Samstag ist es teils sonnig, teils wolkig und im Tagesverlauf können sich lokale kräftige Schauer und Gewitter entwickeln. Die Luft erwärmt sich auf 28 bis 31 Grad.
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0: Schauen wir auf den Verkehrsservice, haben eine Meldung von der B305. Reit im Winkel Richtung Bernau bei Unterwössen, da ist die Straße komplett

0: 6:39 Uhr.
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0: Englische Woche in der Landesliga Südosten. Wir kommen zu den Mittwochsergebnissen. Und da gab es ja ein in Salzach Derby, mehr oder weniger, also Sendegebiet in Salzer Welle, der ESV Freilassing. Die Eisenbahner spielten gegen den SSV Eckenfelden und gewinnen zu Hause mit 2:0. Die zweite Niederlage hintereinander für den SSV Eckenfelden. Und dann schauen wir noch auf die anderen Ergebnisse. Und auch Kastel kam böse unter die Räder. Beim FC Mosining verliert der TSV Kastel mit 5:1. Und ebenso eine Niederlage für SB Chiemgau Traunstein. Die mussten beim VfB Forst Inning ran. 2:1 hat es da am Ende für die Gastgeber geheißen. Also auch eine Niederlage für SB Chiemgau Traunstein. Soweit die Ergebnisse des gestrigen Mittwochspieltags in der Fußball-Landesliga Südost.
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heute wunderschön beim Herfahren, der Erntemond. Also er ist wirklich heute schön am Himmel gestanden. Der hat natürlich jetzt eine Menge Einfluss auf unseren Körper. Und welchen genau, das erfahren Sie gleich im Mondkalender.

0: Ein Klassiker muss sein. Du kannst nicht immer 17 sein. Einmal pro Stunde geht das. So, wir kommen zum Mondkalender.
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0: Ja, kurz vor Mitternacht beginnt heute schon die nächste Mondpause. Wenn Sie da unterwegs sind, dürfen Sie plötzlich müde werden. Geben Sie dann nach und gehen nach Hause. Sie brauchen Ihre Kraft in den nächsten Tagen nämlich noch. Heute ist ja nach dem Vollmond wieder abnehmender Mond im Wassermann. Und die Mondpause beginnt heute um 23.28 Uhr. Ja, der Mond ist wieder in Putzlaune und Sie hoffentlich auch. Jetzt sind alle Reinigungsarbeiten begünstigt und Sie können sich bei der Hausarbeit so richtig austoben. Das geht meistens noch besser mit bester Musik von Radio ISW. Schauen wir ein bisschen auf die Pflanzen. Überprüfen Sie jetzt mal wieder alle Pflanzen im Garten auf Schädlingsbefall und düngen Sie weiterhin alle Gewächse, die es jetzt ganz besonders nötig haben. Ja, und zur Fitness. Beim Muskeltraining nehmen Frauen oft zu kleine Gewichte, weil sie Angst vor zu vielen Muskeln haben. Dabei bauen Frauen viel weniger Muskeln auf als Männer, also nur Mut und trainieren sie, bis es brennt. Ja, und bei der Ernährung, Schlacken im Körper, die belasten natürlich und bremsen den Fettabbau. Weg damit! Mineralstoffe aus der Gurke entwässern sanft. Bitterstoffe regen die Fettverdauung an und Ballaststoffe reinigen den Darm. Gurken können Sie unbegrenzt essen, am besten mit Schale. Darum ist Bio in diesem Fall ein Muss. Und zum Schluss, nach kurzem Hustenanfall, was heute besonders gut gelingt. Jetzt geht's schon wieder dahin. Heute ist ein guter Zeitpunkt für den Hausputz und auch, um die Fenster zu putzen.
2: Aha, Honey. 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
1: Ich bin Joshua Heise. Guten Morgen. Die Menschheit lebt ab heute über ihre Verhältnisse. Die natürlichen Rohstoffe, die die Erde innerhalb eines Jahres erneuern kann, sind aufgebraucht. Der sogenannte Erdüberlastungstag liegt in diesem Jahr 6 Tage später als 2025. Diana Kramer ordnet ein.
2: Die leichte Verschiebung in diesem Jahr lässt auf den ersten Blick vermuten, dass die Menschheit etwas nachhaltiger lebt. Laut WWF liegt der Grund aber in aktualisierten Daten. Anfang der 1970er Jahre lag der Erdüberlastungstag noch Ende Dezember. Die Lücke zwischen dem hohen Ressourcenverbrauch der Menschheit und der Regenerationsfähigkeit der Erde wird also Jahr für Jahr größer.
1: Die einen können es kaum erwarten, die anderen zittern jetzt schon. Morgen gibt's in Bayern Zeugnisse. Die Kinderschutzexpertin Schreiner Hirsch rät Eltern, auch bei schlechten Noten erst einmal durchzuatmen und das Kind in den Arm zu nehmen. Wichtig sei die Botschaft, du bist unser Kind und wir lieben dich. Danach könne man gemeinsam schauen, wie die Noten im nächsten Jahr besser werden können. Der Juli war nach vorläufigen Daten des Deutschen Wetterdienstes der 5. Monat in Folge, der deutlich sonniger war als im vieljährigen Mittel. Dazu gab es vergleichsweise wenig Regen. Genauere Daten veröffentlicht der DWD im Laufe des Tages. Vorab ist aber schon klar, der Juli war einer der 10 wärmsten Juli-Monate seit Beginn der Aufzeichnungen. Wie geht's der deutschen Wirtschaft nach dem Auslaufen des Tankrabatts? Darüber gibt das Statistische Bundesamt heute Aufschluss. Es ist Zeit für die erste Schätzung zur Inflation im Juli. Im Juni war die Inflation noch auf 2,3% zurückgegangen. Für das zweite Quartal rechnen Experten trotz Irankriegs mit einem Mini-Wachstum des Bruttoinlandsprodukts von 0,1%. FIFA-Präsident Infantino hat seine umstrittenen Investorenpläne verteidigt. In einer Videobotschaft bezeichnete er den geplanten Einstieg externer Geldgeber als einmalige Chance für die weltweite Entwicklung des Fußballs. Kritiker werfen ihm vor, vor allem seinen persönlichen Profit im Blick zu haben. Aus Europa kamen Vorwürfe von Bestechung, Erpressung und einem Ausverkauf des Sports.
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3: Das sind die Themen der Lokalnachrichten um halb. Brennender Müllwagen fordert Feuerwehreinsatz in Mühldorf. Neue Aufnahmestation am Innenklinikum Mühldorf verbessert Notfallversorgung. Neue Feuerwehrparkplätze in Neuötting und nostalgische Klänge beim Altöttinger Sommer Open Air. Mehr davon um halb.
1: Heute scheint zunächst die Sonne, im Laufe des Nachmittags ziehen besonders in Franken örtlich kräftige Schauer und Gewitter heran. Die Temperaturen erreichen zuvor 34 bis 40 Grad. Morgen bekommen wir Sonne, Wolken und vor allem zum Abend hin Gewitter mit Unwettergefahr. Am Wochenende wechseln sich längere sonnige Phasen und einzelne Schauer und Gewitter ab. Es bleibt sehr warm bis heiß.
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4: Zwei Meldungen für Sie. Zum einen die A94 München Richtung Passau. Hier ist die Ausfahrt Burghausen etwas blockiert. Hier müssen Sie besonders gut aufpassen. Hier liegen Reifenteile in der Ausfahrt. Bitte Vorsicht in diesem Bereich. Und dann haben wir natürlich noch die B504. Und zwar bei Unterwössen. Hier ist die Straße komplett gesperrt wegen einem Waldbrand. Sonst haben wir nichts für Sie, egal wo Sie unterwegs sind. Gute Fahrt, kommen Sie gesund an Ihr Ziel.
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4: Guten Morgen, ich würde vorschlagen, wir machen jetzt dann gleich eine Kiesgruben-Expedition. Jetzt werden Sie sagen, was Expedition, da wird mir ja kein Löwe über den Haufen da rennen. Nein, das stimmt, aber dafür andere Tiere. Sehr, sehr interessant, mehr dazu erfahren Sie gleich. Mein Name ist Thomas Vöckersberger und der Vöcki sagt einen wunderschönen guten Morgen mit Tina Turner.

0: 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Ja, mit Ziegen und Rindern den Artenreichtum schützen. Ja, wie das funktionieren soll, erklärt der Bund Naturschutz am kommenden Dienstag bei einer spannenden Entdeckungstour. Bei einem zweistündigen Spaziergang durch die Kiesgrube bei Heldenstein erfahren die Teilnehmer hautnah, wie Tiere aktiv beim Naturschutz mithelfen. Ja, gezeigt wird vor Ort zum Beispiel, wie Galloway-Rinder und Ziegen, darunter die drei Thüringer Waldziegen, Kaspar, Melchior und Balthasar, wertvollen Lebensraum für seltsame Arten schaffen. In der Leitung habe ich jetzt nun am Telefon den Kreisvorsitzenden des Bund Naturschutz, Andreas Zahn. Herr Zahn, bei dieser Führung geht es ja um ganz besondere Landschaftspflege. Wie genau helfen Kaspar, Melchior und Balthasar zusammen mit dem Galloway-Rindern dabei, die Natur in der Kiesgrube zu schützen?
1: In der Kiesgrube entsteht eigentlich eine sehr alte Landschaft wieder neu, nämlich die Weidelandschaft, die früher rings um die bayerischen Dörfer üblich war. Es gab also immer wieder die Almentweiden, wo früher die Rinder, die Pferde, die Ziegen geweidet wurden. Und das ist ja bei uns praktisch komplett aus der Landschaft verschwunden. Das waren aber sehr, sehr artenreiche Lebensräume, denn durch den Fraß der Tiere ist eben eine sehr bunte Landschaft entstanden, nicht wie bei einer Wiese, wo auf einmal alles gemäht wird und dann Tabula rasa ist, sondern man hat eine Mischung aus hoher Vegetation, aus bunten Staudenbereichen, auch mal offenem Boden, und überall leben andere Arten, sodass wir praktisch eine hohe Vielfalt auf kleiner Fläche bekommen, und das kriegen eben nur die Weidetiere hin. Das kann man als Mensch mit künstlichen Pflegemaßnahmen nur sehr, sehr schwer nachahmen.
0: Ja, Sie erwähnen ja in Ihrer Ankündigung schmunzelnd, dass bei den Ziegen sogar der Popo zum Einsatz kommt. Was hat es denn damit auf sich?
1: Ja, die Ziegen haben sich bei einem Steilhang einen Weg geschaffen unterhalb der Hangkante. Am Morgen liegen sie dort gerne in der Sonne und dann schuppern sie sich so mit dem Hinterteil an dieser Wand, sodass also eine ganz glatte Fläche entstanden ist, die von Wildbienen besiedelt wird. Also die haben praktisch ein Wildbienenhotel gebaut, und unsere Wildbienenuntersuchung hat dann gezeigt, dass diese Flächen besonders artenreich und wertvoll sind.
0: Das hört sich interessant an. Warum ist gerade aber so eine Kiesgrube oder so ein Kiesgrubengelände als Lebensraum so wertvoll? Und was erwartet die Besucherinnen und Besucher beim Spaziergang am Dienstag?
1: In dem Fall ist es so, dass durch dieses ehemalige Kiesgrubengelände die Landschaft einfach sehr vielfältig ist. Wir haben Hänge, wir haben feuchtere Mulden, wir haben trockenere Kuppen, und gerade in Zeiten des Klimawandels ist es sehr, sehr wichtig, dass Arten ausweichen können, dass nicht alles einheitlich trocken oder nass ist, dass man Gradienten mit drin hat, und das ist durch diese ehemalige Abbaulandschaft gegeben und aufgrund dieses Geländes ist es tatsächlich auch so, dass es beim Spaziergang dann über Stock und Stein geht, dass wir also durchaus auch mal über ein Kiesfeld hochsteigen, wo die Steine etwas rollen. Also von daher gesehen, man muss ein bisschen gut zu Fuß sein, also vielleicht eher auch Wanderschuhe anziehen, aber dann ist das kein Problem. Wir haben das ja schon oft gemacht, also bis jetzt hat es noch allen Leuten viel Spaß gemacht.
0: Sagt Andreas Zahn, Kreisvorsitzender des Bundes Naturschutz. Vielen Dank fürs Gespräch, Herr Zahn.
1: Ich bedanke mich.
0: Ja, und wenn Sie auch an dieser kostenlosen Veranstaltung teilnehmen möchten, los geht es nächste Woche Dienstag um 18 Uhr am Eingang der Kiesgrube an der Mühldorf 25. Und wie erwähnt, festes Schuhwerk wird dringendst empfohlen. Ja, der Blick auf die Uhr, 7 Uhr und 17 Minuten. 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

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Um 7.26 Uhr ganz aktuell reingekommen. Es ist ein Blitzer aufgebaut worden, und zwar in Waldkraiburg beim alten Bahnhof. In Waldkraiburg beim alten Bahnhof, da steht der Blitzer. Mehr Verkehr gibt's natürlich gleich nach den Lokalnachrichten um halb mit Ralf Stenger.

0: 7:30, halb acht.
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2: Mit Ralf Stenger, guten Morgen. Ein brennendes Entsorgungsfahrzeug hat gestern Vormittag für ein Aufgebot von Einsatzkräften am Katharinenweg in Mühldorf gesorgt. Der Müllwagen war gerade beim Leeren der blauen Papiertonnen unterwegs, als im Ladebereich noch aus ungeklärter Ursache ein Feuer ausbrach. Dank des raschen Eingreifens der Feuerwehr konnte der Brand zügig gelöscht werden. Verletzte gab es nach ersten Informationen nicht. Neben der Feuerwehr und der Polizei Mühldorf war auch der Rettungsdienst vor Ort. Die Höhe des Sachschadens ist bislang noch unklar. Das Notfallzentrum am Inklinikum Mühldorf erweitert sein Angebot um eine interdisziplinäre Aufnahmestation mit 8 Betten. Die neue Einheit liegt direkt neben dem Notfallzentrum. Sie bietet modern ausgestattete Zimmer mit Monitorüberwachung. Patienten mit akuten Beschwerden wie unklaren Bauchschmerzen oder allergischen Reaktionen können bis zu 24 Stunden beobachtet und medizinisch versorgt werden. Anschließend entscheidet sich bei der Visite, ob die Patienten nach Hause gehen oder auf eine Fachstation wechseln. Die Station entlastet das Team des Notfallzentrums spürbar und sorgt für eine effizientere Versorgung der Patienten. Zudem bietet die neue Einheit deutlich mehr Komfort. Statt der lichtlosen Nebenzimmer warten Betroffene nun in hellen Räumen mit Tageslicht auf ihre Befunde. Auf dem Gelände am Bauhof in der Burghauser Straße in Neuöttingen stehen 14 neue Parkplätze für die Aktiven der Freiwilligen Feuerwehr Neuötting. So entfällt bei Einsätzen das gefährliche Überqueren der Fahrbahn und die Rettungskräfte gelangen über einen neuen Zugang direkt ins Gebäude. Die Asphaltierungsarbeiten laufen bereits, eine Schranke sichert die exklusive Nutzung. Die Fertigstellung ist für Mitte August geplant, die Stadt investiert etwa 70.000 Euro. Erinnerungen an die Jugend werden lebendig. Die Formation Blue Rocket lädt Musikliebhaber heute Abend zu einer musikalischen Zeitreise am Altöttinger Bahnhof ein. Ab 18.30 Uhr bringt das Quartett eine mitreißende Mischung aus Rock, Pop, Blues sowie Akzenten aus Country und Austropop auf die Bühne. Die Formation präsentiert genau die vertrauten Songs, die sofort zum Mitsingen und Verweilen einladen. 4 erfahrene Musiker versprechen eine stimmungsvolle Atmosphäre mit spürbarer Leidenschaft und echter Hingabe an ihr Handwerk. Der Konzertabend im Rahmen des Altöttinger Sommers findet am Bahnhofsplatz statt. Der Eintritt ist frei.
0: Danke, Ralf. Ja, heute setzt sich im ISW Radioland das sonnige Wetter fort und im Laufe des Nachmittags und Abends ziehen vom Westen ja einige Wolken auf. In den Abendstunden frischt der Wind dann vor allem im Norden der Region in Böen stark auf und es wird sehr, sehr heiß heute. Die Höchstwerte liegen bei 34 bis 38 Grad, der heißeste Tag der Woche. Ja, am Freitag geht es mit mehr Sonne als Wolken weiter. Nachmittags und abends nimmt dann die Neigung für örtliche Schauer und Gewitter zu. Die Höchstwerte liegen bei 31 bis 36 Grad. Ja, und am Samstag ist es teils sonnig, teils wolkig. Und im Tagesverlauf können sich lokal kräftige Schauer und Gewitter entwickeln. Die Luft erwärmt sich auf 28 bis 31 Grad.
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0: Der Verkehrsservice mit dem Blick auf die Straßenkarte. Gute Meldungen. Ausfahrt Burghausen auf der A94 Richtung Passau ist wieder frei befahrbar und im

immer noch gesperrt. Natürlich die B304 bei Reit im Winkel in Unterwössen. Da brennt es nämlich in einem Wald und deswegen wurde die Straße komplett gesperrt. Sonst haben wir nichts zu sehen. Gute Fahrt.

0: Klauslage, stille Wasser. Ein bisschen was Ruhigeres um 7:39 Uhr. Wenn Sie noch im Bett liegen dürfen, haben Sie sich jetzt nochmal umdrehen können. Ja, heute, gestern war er auch schon, heute ist er international, gestern war er national, der Tag der Freundschaft. Und es geht auf gute Freunde, da gibt es ja viele Lieder. Wir haben ja gestern schon eine Auswahl von schönen Freundschaftsliedern gehört. Heute wollten wir einfach mal wissen von Ihnen, wie schaut es denn aus? Was macht denn eine gute Freundschaft aus? Und das meinen die Waldkreiburger.
1: Wenn man ehrlich zueinander ist und sich gegenseitig unterstützt.
2: Vertrauen und dass man sich gut versteht, dass man sich untereinander helfen kann. Ja, dass man Spaß miteinander hat.
3: Nee, ohne dass man sich immer ganz nah sein muss.
4: Und dass kein Neid so in der Freundschaft existiert.
5: Sich auch mal zu melden, wenn man sich länger schon nicht mehr gesehen hat. Und dann fühlt es sich an, wie als wenn man sich vor kurzem erst gesehen hätte.
0: Ja, genau so schaut es aus. Also wenn Sie, ich sage immer, man muss nicht viele Freunde haben, aber wenige gute, die sind wichtig. Heute am Internationalen Tag der Freundschaft. Ja, und denken Sie doch heute an Ihre Freunde oder Freundinnen und sagen Sie einfach mal Servus, schön, dass es dich gibt. Hier ist Marianne Rosenberg am frühen Morgen. Okay. 7:40 Uhr.

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0: Musik aus Österreich und Humus. Alles wird wieder gut. Ja, wie der Tag heute wird, außer heiß, das wissen wir ja, er wird sauheiß. Angeblich der heißeste oder heißeste Tag der Woche. Ja, da kann man schon krank werden, gell, wenn der Ventilator läuft und die Hitze da steht. Also wie bei mir, also die Stimme ist schon uiuiuiui, aber meine Güte, gell. Dann schauen wir jetzt einfach mal in die Sterne. Vielleicht haben die irgendwie was Besseres zur Abkühlung.
1: Horoskop, der Blick in die Sterne. Widder.
2: Sie sind gut gelaunt und voller Optimismus. Neue Pläne schmieden sich wie von selbst.
1: Stier.
2: Ihre Lebensfreude springt heute über. Treffen Sie sich mit alten Bekannten oder lernen Sie neue Freunde kennen.
1: Zwillinge.
2: Ihnen winkt ein toller Tag. Berufliche Projekte lassen sich jetzt am besten angehen.
1: Krebs.
2: Sie brauchen mehr Abwechslung. Gehen Sie Ihrer Unternehmungslust nach.
1: Löwe.
2: Sie sind sehr gesellig und kommen bei anderen gut an. Ihr Stimmungshoch sollten Sie auch nutzen, um alle Missverständnisse aus dem Weg zu räumen.
1: Jungfrau.
2: Wegen Ihrer inneren Unzufriedenheit neigen Sie zur Verschwendung. Versuchen Sie, sich zu entspannen. Yoga könnte Ihnen dabei helfen.
1: Waage.
2: In Ihrem Privatleben herrscht Harmonie pur. Ihre lockere und offene Art sorgt für viele positive Reaktionen.
1: Skorpion.
2: Eine gute Planetenkonstellation verleiht Ihnen Flügel. Gehen Sie berufliche Projekte an.
1: Schütze.
2: Schrauben Sie Ihre Erwartungen an sich selbst ein wenig herunter. Vergessen Sie nicht, dass Sie ein Mensch sind und Menschen machen auch Fehler.
1: Steinbock.
2: Bei Ihnen stellt sich ein tiefes Wohlbefinden ein, aber zugunsten Ihrer Linie sollten Sie maßlose Genüsse vermeiden.
1: Wassermann.
2: Gehen Sie heute am besten Konflikten mit Ihren Mitmenschen aus dem Weg und denken Sie immer daran, in der Ruhe liegt die Kraft.
1: Fische.
2: Genießen Sie heute die schönen Momente des Lebens. Probleme verschwinden so schnell, wie sie gekommen sind.

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1: Ich bin Joshua Heise. Guten Morgen. Schottendicht, Lüftung an. Der Deutsche Wetterdienst erwartet für heute in Bayern den Höhepunkt der Hitzewelle. Bis zu 40 Grad sind etwa in Unterfranken möglich. Darauf folgen am Abend heftige Schauer und Gewitter. Die Hitze bedeutet auch wieder eine hohe Waldbrandgefahr. Deshalb sind in Niederbayern und der Oberpfalz Beobachtungsflüge unterwegs. In den nächsten Tagen dann auch in Ober- und Unterfranken. Die Deutsche Bahn stellt heute ihre Halbjahresbilanz vor. Trotz schwacher Pünktlichkeitsquote und maroder Infrastruktur berichten Medien von einem Plus im Kerngeschäft. Im letzten Jahr lief es da noch anders. Uli Reitinger berichtet.
2: 2025 verzeichnete die Bahn einen Milliardenverlust. Verkehrsminister Schnieder agierte glücklos und musste gehen. Sein Nachfolger Steffen Bilger wird sich die Bilanz heute ganz genau anschauen. Der Konzernumbau mit Stellenstreichungen und einem Sanierungsprogramm im Fernverkehr ist bereits in vollem Gange. Besonders kritisch ist die Lage bei DB Cargo. In der Güterverkehrssparte sollen 6.200 Stellen wegfallen.
1: In Deutschland haben Blitze im letzten Jahr deutlich weniger Schäden angerichtet als im Jahr davor. Laut Gesamtverband der deutschen Versicherungswirtschaft gab es 180.000 versicherte Schäden, ein Rückgang um 40.000. So ging auch die gesamte Schadenssumme um 30 Millionen auf 310 Millionen Euro zurück. Im letzten Jahr hat es nicht einmal halb so viel geblitzt wie 2024. Verstößt das Weiterleiten privater Chats an Dritte gegen das EU-Datenschutzrecht? Das ist heute Thema am Bundesgerichtshof. Hintergrund ist ein Streit zwischen zwei ehemaligen Freundinnen. Eine der beiden hatte Nachrichten der anderen über die Verhältnisse an ihrem Arbeitsplatz an genau diesen weitergeleitet. Daraufhin wurde der Mitarbeiterin gekündigt. Sie fordert Schadenersatz. Ein Urteil wird noch nicht erwartet. Mit dem heutigen Tag leben wir Menschen ökologisch gesehen auf Pump. Die natürlichen Ressourcen, die die Erde innerhalb eines Jahres erneuern kann, sind aufgebraucht. Umweltminister Schneider ruft deshalb in der Rheinischen Post zu mehr Klimaschutz auf. Ebenso müsse die Kreislaufwirtschaft angekurbelt werden, um Ressourcen langfristig zu schützen.
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3: Das sind die Themen der Lokalnachrichten um halb. Brennender Müllwagen fordert Feuerwehreinsatz in Mühldorf. Neue Aufnahmestation am Innenklinikum Mühldorf verbessert Notfallversorgung. Neue Feuerwehrparkplätze in Neuötting und nostalgische Klänge beim Altöttinger Sommer Open Air. Mehr davon um halb.
1: Heute scheint zunächst die Sonne. Im Laufe des Nachmittags ziehen besonders in Franken örtlich kräftige Schauer und Gewitter heran. Die Temperaturen erreichen zuvor 34 bis 40 Grad. Morgen bekommen wir Sonne, Wolken und vor allem zum Abend hin Gewitter mit Unwettergefahr. Am Wochenende wechseln sich längere sonnige Phasen und einzelne Schauer und Gewitter ab. Es bleibt sehr warm bis heiß.
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4: Um genau 8 Uhr und 3 Minuten. Servus, liebe Verkehrsteilnehmer. A94 München Richtung Passau. Zwischen Altötting und Neuötting. Vorsicht, da liegen Reifenteile nach einem Unfall auf der Fahrbahn. Ich wiederhole, zwischen Altötting und Neuötting A94 Richtung Passau. Hier liegen Reifenteile auf der Fahrbahn nach einem Unfall. Bitte Vorsicht in diesem Bereich.
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4: Guten Morgen, Stunde Nummer 3, die Stunde von 8 bis 9. Ja, zwei Interviews bestimmen diese Stunde und jetzt gleich wollen wir nachfragen, was macht denn eigentlich ein Landtagsabgeordneter? Das erinnert mich schon, oder das, ja, wie soll man sagen, das interessiert mich schon lange in der Sommerpause. Däumchen drehen oder gibt's da was zu tun? Wir werden es erfahren von Sascha Schnürer. Gleich in wenigen Augenblicken. Das Morgeninterview kurz nach 8. Mein Name ist Thomas Völkersberger und der Völki wünscht einen schönen guten Morgen Südostbayern.

0: 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Ja, jetzt ist momentan gerade Sommerpause im Bayerischen Landtag, also da gibt es keine Sitzungen. Und ja, dementsprechend werden auch die Landtagsabgeordneten jetzt faul in der Hängematte rumliegen. Da werden wir jetzt ein bisschen nachfragen, und zwar beim Landtagsabgeordneten des Landkreises Mühldorf, Sascha Schnürer. Guten Morgen.
1: Ja, guten Morgen.
0: Wie heißt nach frei nach Bulli Herbig von Traumschiff Surprise? Momentan Däumchen drehen und Eier schaukeln, oder?
1: Ja, noch nicht ganz. Natürlich ist jetzt die Sommerpause, aber genauso wie im Bund ist es auch im Land so, dass zwischenzeitlich zwar keine offiziellen Sitzungen laufen, aber ich bin ja immer dann frech. Ich bin ja in der Arbeitsgruppe zur Staatsreform in der Staatskanzlei mit dabei. Und da war dann schon das Thema, dass wir erst im Oktober die nächsten Sitzungen haben. Und habe mich gemeldet und gesagt, das kann ja nicht sein, dann kommen wir ja nicht weiter, weil wir einfach viel zu besprechen haben. Und ja, jetzt arbeiten wir auch im August, haben wir Sitzungen und möchten einfach das Land mit voranbringen. Und bei dem Hintergrund, nein, der Abgeordnete fährt nicht weg. Die Familie muss auf Sommer, Strand, Meer verzichten. Aber wenn man sich ja die aktuelle Lage auch in Italien und Frankreich anschaut, dann muss ich ja ganz ehrlich sagen, dann würde jetzt auch irgendwie ein schlechtes Gefühl haben, da jetzt nicht zu Hause zu sein. Es ist bei uns auch strohtrocken im Wald. War gestern wieder draußen. Es ist wirklich eine erhöhte Waldbrandgefahr. Ich hoffe, dass bei der Ernte nichts passiert, dass nicht irgendein Feld anfängt zu brennen. Haben wir ja alles schon gehabt. Vor dem Hintergrund, wir müssen da aufpassen. Ich bin auch zu Hause, werde natürlich ein bisschen den Sommer auch genießen, aber fahr nicht weg.
0: Ja, ich meine, bei einem 50 Meter olympischen Maße Swimmingpool fällt ja nichts, oder?
1: Richtig, ganz genau.
0: Okay.
1: Zumindest im Schwimmbad. Da findet man mich übrigens sehr oft. Unsere Kinder sollen schwimmen. Das war ja ein Projekt von mir, wo wir viele Bäder im Landkreis unterstützt haben. Und ich muss natürlich persönlich inspektieren, ob das alles umgesetzt wurde. Und man findet mich sehr, sehr oft im Schwimmbad. Und es ist immer schön, wenn man dort auch die Leute trifft.
0: Jetzt sagen wir aber nicht wo, das sollen die schon selber rausfinden. Wie ist das, wenn man jetzt da als Sascha Schnürer, als Landtagsabgeordneter anregt, im August Sitzungen zu machen? Da muss man ja rechnen, wenn man jetzt in den Bayerischen Landtag geht, dass die mit aufgeklappten Messer warten, die anderen.
1: Ja, das mag schon sein, aber wir haben einfach viel vor. Und es war für mich keine Alternative, dass wir jetzt im Prinzip 2 Monate sitzungsfrei machen. Und da steht es dann auch den jungen Abgeordneten mal zu, dass man sagt, die sind ja nicht die Mitarbeiter an sich gebunden, das ist ja alles, das sind ja Amtschefs, Präsidenten von mittleren Einheiten, und also wie zum Beispiel der Regierungspräsident ist mit dabei, und wir haben, es ist ja in der, geht ja an der Praxis vorbei, dass die Ämter schließen, dass die Ministerien schließen und auch, dass die Abgeordneten 4 Wochen irgendwo chillig unterwegs sind, und vor dem Hintergrund ist es überhaupt kein Problem. Aber Freunde machen, da gibt es vielleicht einen Kurs, den ich nur belegen muss.
0: Ja, genau.
1: Ich habe viele Freunde gemacht, da weiß ich nicht.
0: Okay, ja, in der Politik braucht man ja nicht unbedingt viele Freunde, gell? Aber dann lassen wir jetzt dieses Thema.
1: Einen hohen Wirkungsgrad,
0: das ist natürlich was anderes. Brauchen. Genau, es steht ein Umzug an bei Sascha Schnürer.
1: Ja, das ist mein August-Projekt. Aber es wird ein Herbstprojekt, also ich ziehe an den wunderschönen Stadtplatz in Mühldorf, das war mir wichtig jetzt im Laufe der Zeit. Ich bin ja jetzt im Ampfing, und Ampfing ist wunderbar, das war das Büro von meinem Vorgänger, dem Marcel Huber, aber jetzt ist es einfach an der Zeit, dass man in der politischen Mitte des Landkreises aufschlägt, und das ist nun mal der Mühldorfer Stadtplatz, mit auch dem Bauernmarkt und wo die anderen Parteien sind, wo auch der Mühldorfer Anzeiger und all das ist einfach die politische Mitte des Landkreises und da möchte ich einfach als euer Stimmkreisabgeordneter auch Präsenz zeigen. Man wird mich also im Herbst dann, ich habe mir jetzt auch im Herbst eine Zeit genommen, wir werden es im August nicht schaffen ganz, aber ab Herbst wird man mich am Stadtplatz finden, ungefähr auf der Höhe vom Venezia da drüber. Und möchte einfach da meinen Beitrag leisten, dass ich für die Bürgerinnen und Bürger noch besser anspielbar bin, noch erreichbarer bin. Und da gehört einfach für mich zumindest der Stadtplatz und ein Büro am Stadtplatz mit dazu.
0: Gut, und neues Büro natürlich in Mühldorf am Inn, braucht man auch neue Mitarbeiter. Und jetzt kommt das Schöne, Sascha Schnürers Jobbörse.
1: Ja, das ist richtig. Ich habe wirklich vor, eine Anlaufstelle dort zu installieren und suche eine neue Mitarbeiterin, die das kann, oder auch Mitarbeiter, das kann in Teilzeit sein, das kann in Vollzeit sein. Wichtig ist, dass der oder diejenige einfach Erfahrung in der Verwaltung hat oder wir haben sehr viel Rechtliches in einer Anwaltskanzlei, dort Massengeschäft, Fälle einfach kennt, Bürgeranliegen einfach kennt, gerne mit Leuten zu tun hat. Und ja, ihr seid tatsächlich die Ersten, die es erfahren. Also ich stelle es jetzt gerade online, die Anzeige. Vor dem Hintergrund passt es umso besser. Also wer Lust hat, aktiv Politik mitzugestalten, wer die Zukunft mit vom Landkreis ein Stück weit begleiten möchte, wer Spaß hat, einfach aktiv zu sein, den lade ich herzlich ein, dass er sich bei uns bewirbt unter mdl.sascha-schnürer.de, kleiner Werbespot.
0: Genau, also einfach auf der Homepage nachschauen oder eben jetzt dann auch in den digitalen Medien wie Instagram und wie sie alle heißen, da kann man dann diese Anzeige finden. Ja, dann hoffen wir natürlich, dass sich eine oder einer meldet.
1: Ja, da bin ich eigentlich ganz zuversichtlich, das ist ein schöner Job. Das ist für den, der es mag, ist das wirklich, glaube ich, eine tolle Alternative. Und ja, wie gesagt, mein Wunsch war, dass wir dort anspielbar sind und stärker anspielbar sind. So schön die neuen Medien sind und so kommunikativ wie das alles ist, ersetzt halt das persönliche Gespräch oft auch nichts. Deswegen bin ich auch sehr, sehr gern bei euch im Radio, wo man so Dinge viel besser transportieren kann, wo man eben auch merkt, wie die Leute ticken und auch wie der Abgeordnete tickt. Und genauso ist es in Freibad auch. Da wirst du auch immer wieder angesprochen und gratis.
0: Genau, bei guten Freibars Pommes, die sind ganz, ganz wichtig. Ja, ich bedanke mich ganz herzlich bei Sascha Schnürer und wünsche viel Glück bei der Jobsuche, oder besser gesagt, dass sich viele bewerben und dann die Qual der Wahl da ist.
1: Ja, ich wünsche euch allen einen schönen Sommer, genießt die Zeit, gerade auch die zu Hause bleiben. Geht's in die Schwimmbäder, ich habe jetzt schon wirklich viele ausprobiert bei uns im Landkreis und ja, immer genügend trinken. Ganz wichtig. Ganz, ganz wichtig.
0: Dankeschön. Schönes Schlusswort. Schönen Tag noch an den Landtagsabgeordneten Sascha Schnürer.
1: Schönen Sommer.

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0: Hoppla di, hoppla da. Und die Beatles, ja, unser Kalenderblatt, unser ISW-Kalenderblatt gibt's gleich nach den Lokalnachrichten mit Ralf Stenger. Vorher gibt's noch den Kaiser, Roland Kaiser. Ich glaube, es geht schon wieder los. Ja, mit Ralf Stenger und dem Wichtigsten aus der Region. Wir freuen uns drauf. Gleich ist es soweit.
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0: 8 Uhr und 30 Minuten, halb neun im IRC Wecker an diesem Donnerstagmorgen.
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2: Mit Ralf Stenger, guten Morgen. Ein brennendes Entsorgungsfahrzeug hat gestern Vormittag für ein Aufgebot von Einsatzkräften am Katharinenweg in Mühldorf gesorgt. Der Müllwagen war gerade beim Leeren der blauen Papiertonnen unterwegs, als im Ladebereich noch aus ungeklärter Ursache ein Feuer ausbrach. Dank des raschen Eingreifens der Feuerwehr konnte der Brand zügig gelöscht werden. Verletzte gab es nach ersten Informationen nicht. Neben der Feuerwehr und der Polizei Mühldorf war auch der Rettungsdienst vor Ort. Die Höhe des Sachschadens ist bislang noch unklar. Das Notfallzentrum am Innklinikum Mühldorf erweitert sein Angebot um eine interdisziplinäre Aufnahmestation mit 8 Betten. Die neue Einheit liegt direkt neben dem Notfallzentrum. Sie bietet modern ausgestattete Zimmer mit Monitorüberwachung. Patienten mit akuten Beschwerden wie unklaren Bauchschmerzen oder allergischen Reaktionen können bis zu 24 Stunden beobachtet und medizinisch versorgt werden. Anschließend entscheidet sich bei der Visite, ob die Patienten nach Hause gehen oder auf eine Fachstation wechseln. Die Station entlastet das Team des Notfallzentrums spürbar und sorgt für eine effizientere Versorgung der Patienten. Zudem bietet die neue Einheit deutlich mehr Komfort. Statt der lichtlosen Nebenzimmer warten Betroffene nun in hellen Räumen mit Tageslicht auf ihre Befunde. Auf dem Gelände am Bauhof in der Burghauser Straße in Neuötting entstehen 14 neue Parkplätze für die Aktiven der Freiwilligen Feuerwehr Neuötting. So entfällt bei Einsätzen das gefährliche Überqueren der Fahrbahn und die Rettungskräfte gelangen über einen neuen Zugang direkt ins Gebäude. Die Asphaltierungsarbeiten laufen bereits, eine Schranke sichert die exklusive Nutzung. Die Fertigstellung ist für Mitte August geplant, die Stadt investiert etwa 70.000 Euro. Erinnerungen an die Jugend werden lebendig. Die Formation Blue Rocket lädt Musikliebhaber heute Abend zu einer musikalischen Zeitreise am Altöttinger Bahnhof ein. Ab 18.30 Uhr bringt das Quartett eine mitreißende Mischung aus Rock, Pop, Blues sowie Akzenten aus Country und Austropop auf die Bühne. Die Formation präsentiert genau die vertrauten Songs, die sofort zum Mitsingen und Verweilen einladen. 4 erfahrene Musiker versprechen eine stimmungsvolle Atmosphäre mit spürbarer Leidenschaft und echter Hingabe an ihr Handwerk. Der Konzertabend im Rahmen des Altöttinger Sommers findet am Bahnhofsplatz statt. Der Eintritt ist frei.
0: Schau mal aufs Wetter. Heute ist ein sonniger Tag und ja, es gibt paar Wölkchen und zum Abend hin, ja, frischt dann der Wind etwas auf, aber es wird heiß heute, heiß 34 bis 40 Grad. Ja, morgen am Freitag gibt es mehr Sonne als Wolken, nachmittags und abends, ja, mitunter zur Neigung zu örtlicher Schauer und Gewitter. Temperaturen werden nicht so heiß, bis 36 Grad. Entschuldigung, die Hustenanfälle werden immer schlimmer. So, und am Samstag, da ist es teils sonnig und teils bewölkt. Es kann auch Schauer und Gewitter geben bei Temperaturen von 28 bis 31 Grad.

8 Uhr und 38 Minuten an diesem 30. Juli des Jahres 2026. Und wir sagen herzlichen Glückwunsch an alle Geburtstagskinder. Lassen Sie sich hochleben, Sie haben sich's verdient und stoßen Sie auf Ihren Ehrentag an. Sie haben heute Geburtstag mit einem ganz berühmten Fußballer, und zwar ist 1964 zur Welt gekommen, Jürgen Klinsmann. Er wird heute 62 Jahre alt. Er war Fußballtrainer und natürlich Fußballspieler, der als Stürmer der deutschen Nationalmannschaft Weltmeister 1990 wurde und Europameister 1996. Ja, und dann hat er von 2004 weg die deutsche Nationalmannschaft trainiert bis 2006 und wurde Dritter in der Heim-WM. Er wurde in Göppingen in Baden-Württemberg geboren und ist Sohn eines Bäckers. Da schau her. Wer hat denn heute Namenstag? Beatrix, Boto, Ingeborg, Leopold und Petrus. Heute ist übrigens Internationaler Tag der Freundschaft und außerdem Internationaler Tag gegen den Menschenhandel. Wir schauen ein bisschen in die Geschichte. In New York im Hafen, da gab es vor 155 Jahren eine Kesselexplosion auf einer Passagierfähre, und zwar Westfield hieß die. Und das war die schwerste Fährenkatastrophe der Stadt mit 140 Todesopfern. Vor 110 Jahren, da ist was in die Luft geflogen, und zwar in Jersey City, in New Jersey. Das war ein mutmaßlicher Sabotageakt deutscher Agenten. Da gab es nämlich eine Munitionsexplosion auf Black Tom Island, und es hat ganz Jersey City erschüttert. Todesopfer gab es zum Glück nicht. Ja, vor 80 Jahren hat Großbritannien der Bildung der Biozone zugestimmt. Also Biozone heißt ja also nicht Bio, sondern Biozone. Das ist ein kleiner Vorläufer der Europäischen Union. Vor 75 Jahren hat in Israel die Arbeiterpartei die Wahlen gewonnen, und da gab es dann einen Riesenaufstand. Aber trotzdem, die haben sich dann insgesamt 4 Jahre gehalten. Ja, und vor 60 Jahren ein bitterer Tag. Ein bitterer Tag für den deutschen Fußball, denn England gewinnt gegen Deutschland das Finale der Fußball-Weltmeisterschaft mit dem weltberühmten Wembley-Tor. Mittlerweile haben wir Forscher herausgefunden, der Ball war nicht drin, und ja, das Foto von Uwe Seeler mit dem hängenden Kopf, das wird niemand so schnell vergessen. 60 Jahre ist das her, unser heutiges Kalenderblatt.

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0: Horoskop. Ihr Blick in die Sterne. Widder.
1: Sie sind gut gelaunt und voller Optimismus. Neue Pläne schmieden sich wie von selbst.
0: Stier.
1: Ihre Lebensfreude springt heute über. Treffen Sie sich mit alten Bekannten oder lernen Sie neue Freunde kennen.
0: Zwillinge.
1: Ihnen winkt ein toller Tag. Berufliche Projekte lassen sich jetzt am besten angehen.
0: Krebs.
1: Sie brauchen mehr Abwechslung. Gehen Sie Ihrer Unternehmungslust nach.
0: Löwe.
1: Sie sind sehr gesellig und kommen bei anderen gut an. Ihr Stimmungshoch sollten Sie auch nutzen, um alle Missverständnisse aus dem Weg zu räumen.
0: Jungfrau.
1: Wegen Ihrer inneren Unzufriedenheit neigen Sie zur Verschwendung. Versuchen Sie, sich zu entspannen. Yoga könnte Ihnen dabei helfen.
0: Waage.
1: In Ihrem Privatleben herrscht Harmonie pur. Ihre lockere und offene Art sorgt für viele positive Reaktionen.
0: Skorpion.
1: Eine gute Planetenkonstellation verleiht Ihnen Flügel. Gehen Sie berufliche Projekte an.
0: Schütze.
1: Schrauben Sie Ihre Erwartungen an sich selbst ein wenig herunter. Vergessen Sie nicht, dass Sie ein Mensch sind und Menschen machen auch Fehler.
0: Steinbock.
1: Bei Ihnen stellt sich ein tiefes Wohlbefinden ein, aber zugunsten Ihrer Linie sollten Sie maßlose Genüsse vermeiden.
0: Wassermann.
1: Gehen Sie heute am besten Konflikten mit Ihren Mitmenschen aus dem Weg und denken Sie immer daran, in der Ruhe liegt die Kraft.
0: Fische.
1: Genießen Sie heute die schönen Momente des Lebens. Probleme verschwinden so schnell, wie sie gekommen sind.

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1: Ich bin Joshua Heise. Guten Morgen. Zu trocken, zu heiß, zu sonnig. Der Juli ist nach vorläufigen Angaben des Deutschen Wetterdienstes der 5. Monat in Folge, der deutlich sonniger ausfällt als im vieljährigen Mittel. Tanja Wagner berichtet.
2: Während sich Sonnenanbeter, Eisverkäufer und Freibäder freuen, ächzen die Städte in Deutschland unter der Hitze. Auch im Juli war es laut Wetterdienst ungewöhnlich heiß und es gab viel zu wenig Regen für die Jahreszeit. Gerade heute erwarten die Wetterfrösche wieder Spitzenwerte in der aktuellen Hitzewelle. Dennoch wird das Thema Hitze in den Kommunen immer dringlicher. Nötig seien Milliardensummen für Klimaschutzkonzepte, heißt es vom Deutschen Städtetag.
1: Schon wieder brennt ein bayerischer Gipfel, diesmal in den Chiemgauer Alpen im Bereich der Hochwand nahe der Lackenbergwand. Die Feuerwehr ist mit einem Großaufgebot im Einsatz, auch mit Hubschraubern. Die Menschen in der Gegend sollen Fenster und Türen geschlossen halten. Im Mai hatte der Saurüsselkopf nahe Ruhpolding gebrannt. Der Einsatz dauerte knapp einen Monat. Der Autobauer BMW hat im zweiten Quartal deutlich weniger Gewinn gemacht. Der Konzern verdiente nach eigenen Angaben nur noch 1,2 Milliarden Euro, ein Rückgang um 35% im Vergleich zum Vorjahreszeitraum. Erst gestern hatte BMW angekündigt, bis Ende 2027 weltweit rund 8000 Jobs zu streichen. Ein großer Teil davon dürfte Stellen in Deutschland betreffen. In Japan ist die Zahl der Toten nach dem schweren Erdbeben auf 28 gestiegen. Das hat die Zentralregierung in Tokio mitgeteilt. Die betroffene Präfektur Kumamoto im Südwesten der Hauptinsel hatte zunächst 17 Todesfälle gemeldet. Die Such- und Bergungsarbeiten gehen unterdessen weiter. Über 10.000 Menschen harren in Notunterkünften aus. Die Schufa will weiter keinen Einblick in ihre Blackbox, die Schattendatenbank, gewähren. Das hat die Auskunftei der ARD bestätigt. Erst vor kurzem war bekannt geworden, dass die Schufa veraltete Daten von fast allen Verbrauchern für bis zu 10 Jahre speichert. Aber so das Argument, diese Daten hätten keinen Einfluss auf den aktuellen Schufa-Score.
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3: Das sind die Themen der Lokalnachrichten um 9:30. Brennender Müllwagen fordert Feuerwehreinsatz in Mühldorf. Neue Aufnahmestation am Innenklinikum Mühldorf verbessert Notfallversorgung. Neue Feuerwehrparkplätze in Neuötting und nostalgische Klänge beim Altöttinger Sommer Open Air. Mehr davon um 9:30.
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1: Mit 34 bis 40 Grad wird es heiß heute, also ist Schatten und viel Abkühlung angesagt. Zunächst knallt die Sonne auf uns herab, später dann frischt der Wind von Westen kräftig auf und besonders in Franken sind am Nachmittag heftige Schauer und Gewitter unterwegs. In der Nacht beruhigt sich das Ganze etwas, die Temperaturen sinken auf 20 bis 15 Grad.
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4: So ausgehustet um kurz nach 9 Uhr und 3 Minuten. Servus, liebe Verkehrsteilnehmer. Wir haben keine Verkehrsstörungen zwischen Innalz und Salzach, aber einen Blitzer haben wir, und zwar beim alten Bahnhof in Waldkraiburg wird geblitzt. Haben uns viele, viele Leute gemeldet. Ich sage jetzt mal stellvertretend für alle Dankeschön an den Stefan. Egal, wo Sie unterwegs sind, gute Fahrt.
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4: Der Flohmarkt ist eröffnet. Sie können verkaufen, tauschen, suchen oder haben Sie was zum Verschenken? Her damit, anrufen oder eine WhatsApp schreiben oder eine E-Mail. Bis 9:30 haben Sie Zeit und in der zweiten halben Stunde gibt es dann die Zusammenfassung des heutigen ISW-Flohmarktes. Mein Name ist Thomas Vöckersberger und der kränkelnde Vöcki wünscht einen schönen Vormittag.

Ja, was war denn das? So, jetzt hat ja alles weg. Ja, jetzt sind wir wieder da. Der ISW Flohmarkt. Ja, wir hätten eine Küchenmaschine für Sie. Und zwar eine Küchenmaschine mit Kochfunktion. Ist so ähnlich wie ein Thermomix, aber nicht das gleiche. Original verpackt. Und es gäbe es in Mühldorf. Und zwar zu verkaufen. Nähere Auskünfte und Preisvereinbarung für eine original verpackte Küchenmaschine mit Kochfunktion, ähnlich des Thermomix, wäre die 0157 378 547 19. Ich wiederhole die Nummer 0157 378 547 19.

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0: Unser nächstes Angebot ist vielfältig. Da hätten wir eine Lederhose für Damen der Größe 40 von Countryline und diverse Blusen. Ja, alles ist wenig getragen worden. Und wenn Sie da mehr Informationen drüber wollen, dann rufen Sie an und dann können Sie das selbst verhandeln. Die Telefonnummer hierfür wäre die 08631 7329. 08631 7329 für Lederhose und verschiedene Blusen von Countryline der Größe 40.

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1: Wenn Sie am Sonntag noch nicht wissen, was Sie unternehmen sollten, dann hätte ich was für Sie. Da haben sich nämlich die ganzen Stammhammer zusammengetan und machen jetzt einen Dorfflohmarkt. Und zwar am Sonntag, den 2. August. Und der findet auf dem Sportplatz in Stammham statt. Und für das leibliche Wohl ist natürlich auch gesorgt. Und er beginnt um 8 Uhr, wie gesagt, am Sportplatz in Stammham. Ein großer Dorfflohmarkt und da wird sich natürlich über zahlreichen Besuch gefreut.

0: Bis nach ersten Informationen nicht. Neben der Feuerwehr und der Polizei Mühldorf war auch der Rettungsdienst vor Ort. Die Höhe des Sachschadens ist bislang noch unklar. Das Notfallzentrum am Innklinikum Mühldorf erweitert sein Angebot um eine interdisziplinäre Aufnahmestation mit 8 Betten. Die neue Einheit liegt direkt neben dem Notfallzentrum. Sie bietet modern ausgestattete Zimmer mit Monitorüberwachung. Patienten mit akuten Beschwerden wie unklaren Bauchschmerzen oder allergischen Reaktionen können bis zu 24 Stunden beobachtet und medizinisch versorgt werden. Anschließend entscheidet sich bei der Visite, ob die Patienten nach Hause gehen oder auf eine Fachstation wechseln. Die Station entlastet das Team des Notfallzentrums spürbar und sorgt für eine effizientere Versorgung der Patienten. Zudem bietet die neue Einheit deutlich mehr Komfort. Statt der lichtlosen Nebenzimmer warten Betroffene nun in hellen Räumen mit Tageslicht auf ihre Befunde. Auf dem Gelände am Bauhof in der Burghauser Straße in Neuötting entstehen 14 neue Parkplätze für die Aktiven der Freiwilligen Feuerwehr Neuötting. So entfällt bei Einsätzen das gefährliche Überqueren der Fahrbahn und die Rettungskräfte gelangen über einen neuen Zugang direkt ins Gebäude. Die Asphaltierungsarbeiten laufen bereits, eine Schranke sichert die exklusive Nutzung. Die Fertigstellung ist für Mitte August geplant, die Stadt investiert etwa 70.000 Euro. Erinnerungen an die Jugend werden lebendig. Die Formation Blue Rocket lädt Musikliebhaber heute Abend zu einer musikalischen Zeitreise am Altöttinger Bahnhof ein. Ab 18.30 Uhr bringt das Quartett eine mitreißende Mischung aus Rock, Pop, Blues sowie Akzenten aus Country und Austropop auf die Bühne. Die Formation präsentiert genau die vertrauten Songs, die sofort zum Mitsingen und Verweilen einladen. 4 erfahrene Musiker versprechen eine stimmungsvolle Atmosphäre mit spürbarer Leidenschaft und echter Hingabe an ihr Handwerk. Der Konzertabend im Rahmen des Altöttinger Sommers findet am Bahnhofsplatz statt. Der Eintritt ist frei.
1: Danke, Ralf. Ja, heute setzt sich im ESC-Radioland das sonnige Wetter fort im Laufe des Nachmittags und am Abend. Da ziehen dann vom Westen her einige Wolken auf. In den Abendstunden frischt der Wind vor allem im Norden der Region in Böen stark auf. Es wird heute heiß, heiß, heiß. 34 bis 40 Grad. Ja, am Freitag, da gibt es mehr Sonne als Wolken nachmittags und abends, nimmt aber dann die Neigung für örtliche Schauer und Gewitter zu. Die Höchstwerte liegen bei 31 bis 34, am unteren Inn bis 38 Grad. Und am Samstag, da ist es teils sonnig, teils wolkig und im Tagesverlauf können sich lokal kräftige Schauer und Gewitter entwickeln. Die Luft erwärmt sich auf 28 bis 31 Grad.
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1: Machen wir es kurz und knapp. Nichts los auf den Straßen zwischen Inhalts und Salzach. Sie haben eine Freifahrt. Ich wünsche Ihnen eine gute Fahrt. Kommen Sie sicher an Ihr Ziel.

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1: Willkommen zur Flohmarkt-Zusammenfassung für den heutigen Donnerstag. Wir hatten eine Küchenmaschine mit Kochfunktion, so ähnlich wie Thermomix, aber eine andere Marke, ist noch original verpackt und zu verkaufen ist sie in Mühldorf. Mehr Auskünfte erhalten Sie unter folgender Telefonnummer 0157 378 54719. Ich wiederhole die Nummer 0157 378 54719. Ja, am Sonntag, also kommender Sonntag, findet in Stammham ein Dorfflohmarkt statt. Beginn ist um 8 Uhr und zwar am Sportplatz von Stammham. Und fürs leibliche Wohl ist natürlich auch gesorgt. Schauen Sie vorbei, da können Sie viel Flohmarktware abstauben. So, und dann hätten wir noch Lederhose für Damen, Größe 40 von Countryline. Außerdem diverse Blusen, passend natürlich zur Lederhose. Wurde alles sehr, sehr wenig getragen und der Preis ist Verhandlungsbasis. Mehr Informationen gibt's unter der 08631 7329. 08631 7329. Das wäre in Wimberg. Das war der Flohmarkt für den heutigen Donnerstag. Mehr Flohmarktware natürlich auch morgen wieder am Freitag ab 9 Uhr am Vormittag.

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1: Ich bin Joshua Heise. In diesem Jahr sind laut Robert-Koch-Institut bisher fast 10.000 Menschen in Deutschland an den Folgen der Hitze gestorben. Das sei mehr als in jedem einzelnen Gesamtjahr seit 2016, heißt es im RKI-Wochenbericht. Und aktuell zieht die nächste Hitzewelle über Deutschland. Deshalb möglichst drinnen oder im Schatten bleiben und viel trinken. Verstößt das Weiterleiten privater Chats an Dritte gegen das EU-Datenschutzrecht? Das ist heute Thema am Bundesgerichtshof. Ein Urteil wird noch nicht erwartet. Hintergrund ist ein Streit zwischen zwei ehemaligen Freundinnen. Thomas Brockt berichtet.
2: Eine der beiden Frauen hatte in einer Arztpraxis gearbeitet und sich über das, was sie dort erlebte, bei WhatsApp mit ihrer Freundin ausgetauscht. Dann gab es aber einen Streit zwischen den beiden und die Freundin sorgte dafür, dass die Chatnachrichten beim Chef der Praxis landeten und der Mitarbeiterin wurde gekündigt. Nun will sie 7.500 Euro Schadenersatz von der Ex-Freundin.
1: Der neue Unionsfraktionschef Frei hat fürs Erste genug von parteiinternen Querelen. Die Partei müsse aufpassen, dass sie nicht zu sehr um sich selbst kreise, sagte er im Deutschlandfunk. Es gehe darum, etwas für Land und Leute zu tun. Frei war gestern mit einem guten Ergebnis von 91,9% zum Nachfolger von Jens Spahn gewählt worden, der nach der Leihmutter-Affäre zurückgetreten war. Ministerpräsident Söder fliegt heute nach Südosteuropa, aber nicht zum Urlaub, sondern aus beruflichen Gründen. Mit einem Besuch in Budapest will er das angeknackste Verhältnis zwischen Deutschland und Ungarn erneuern. Söder ist der erste deutsche Ministerpräsident, der den neuen ungarischen Premier Modja besucht. Nachmittags geht's weiter nach Griechenland und morgen dann nach Moldau. Während in der Autobranche fleißig Stellen abgebaut werden, will Amazon das Personal an seinem Standort Pforzheim verdoppeln. Zudem sollen laut einem Sprecher mehr als 300 Millionen Euro investiert werden, auch um das Sortiment umzubauen. Nach dem Umbau sollen Transportroboter den dann 2000 Mitarbeitenden mobile Regale bringen, um lange Fußwege zu sparen.
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3: Das sind die Themen der Lokalnachrichten um halb. Brennender Müllwagen fordert Feuerwehreinsatz in Mühldorf. Neue Aufnahmestation am Innenklinikum Mühldorf verbessert Notfallversorgung. Neue Feuerwehrparkplätze in Neuötting und nostalgische Klänge beim Altöttinger Sommer Open Air. Mehr davon um halb.
0: Das Wetter.
1: Mit 34 bis 40 Grad wird es heiß heute, also ist Schatten und viel Abkühlung angesagt. Zunächst knallt die Sonne auf uns herab, später dann frischt der Wind von Westen kräftig auf und besonders in Franken sind am Nachmittag heftige Schauer und Gewitter unterwegs. In der Nacht beruhigt sich das Ganze etwas, die Temperaturen sinken auf 20 bis 15 Grad.
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1: Mit Ralf Stenger, guten Morgen. Ein brennendes Entsorgungsfahrzeug hat gestern Vormittag für ein Aufgebot von Einsatzkräften am Katharinenweg in Mühldorf gesorgt. Der Müllwagen war gerade beim Leeren der blauen Papiertonnen unterwegs, als im Ladebereich noch aus ungeklärter Ursache ein Feuer ausbrach. Dank des raschen Eingreifens der Feuerwehr konnte der Brand zügig gelöscht werden. Verletzte gab es nach ersten Informationen nicht. Neben der Feuerwehr und der Polizei Mühldorf war auch der Rettungsdienst vor Ort. Die Höhe des Sachschadens ist bislang noch unklar. Das Notfallzentrum am Innenklinikum Mühldorf erweitert sein Angebot um eine interdisziplinäre Aufnahmestation mit 8 Betten. Die neue Einheit liegt direkt neben dem Notfallzentrum. Sie bietet modern ausgestattete Zimmer mit Monitorüberwachung. Patienten mit akuten Beschwerden wie unklaren Bauchschmerzen oder allergischen Reaktionen können bis zu 24 Stunden beobachtet

0: Die Asphaltierungsarbeiten laufen bereits, eine Schranke sichert die exklusive Nutzung. Die Fertigstellung ist für Mitte August geplant, die Stadt investiert etwa 70.000 Euro. Erinnerungen an die Jugend werden lebendig. Die Formation Blue Rocket lädt Musikliebhaber heute Abend zu einer musikalischen Zeitreise am Altöttinger Bahnhof ein. Ab 18.30 Uhr bringt das Quartett eine mitreißende Mischung aus Rock, Pop, Blues sowie Akzenten aus Country und Austropop auf die Bühne. Die Formation präsentiert genau die vertrauten Songs, die sofort zum Mitsingen und Verweilen einladen. Vier erfahrene Musiker versprechen eine stimmungsvolle Atmosphäre mit spürbarer Leidenschaft und echter Hingabe an ihr Handwerk. Der Konzertabend im Rahmen des Altöttinger Sommers findet am Bahnhofsplatz statt. Der Eintritt ist frei.
1: Das Wetter.
2: Mit 34 bis 40 Grad wird es heiß heute, also ist Schatten und viel Abkühlung angesagt. Zunächst knallt die Sonne auf uns herab, später dann frischt der Wind von Westen kräftig auf und besonders in Franken sind am Nachmittag heftige Schauer und Gewitter unterwegs. In der Nacht beruhigt sich das Ganze etwas, die Temperaturen sinken auf 20 bis 15 Grad.
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1: Ich bin Joshua Heise. Fast 10.000 Menschen sind nach Schätzungen des Robert-Koch-Instituts in diesem Sommer an den Folgen von Hitze gestorben. Das ist mehr als in jedem anderen gesamten Jahr seit 2016. Tanja Wagner berichtet.
2: Besonders stark betroffen ist die Gruppe der über 85-Jährigen. Meist führt ein Hitzeschlag in Verbindung mit Vorerkrankungen zum Tod. Die Extremtemperaturen diesen Sommer haben eine bundesweite Debatte über mehr Hitzeschutz ausgelöst. Kommunen und Opposition fordern mehr Geld, etwa für mehr Stadtgrün und die Entsiegelung von Flächen. Aber auch, um Kitas, Krankenhäuser und Pflegeeinrichtungen herunterzukühlen.
1: Schon wieder brennt ein bayerischer Gipfel, diesmal in den Chiemgauer Alpen im Bereich der Hochwand nahe der Lackenbergwand. Die Feuerwehr ist mit einem Großaufgebot im Einsatz und bewässert die Umgebung, um eine Ausbreitung zu verhindern. Die Menschen sollen Fenster und Türen geschlossen halten. Im Mai hatte der Saurüsselkopf nahe Ruhpolding gebrannt. Der Einsatz dauerte knapp einen Monat. Bei den aktuellen Waldbränden eigentlich schwer vorstellbar, aber Naturkatastrophen haben im ersten Halbjahr vergleichsweise wenig Schäden verursacht. Laut dem Rückversicherer Munich Re lagen die versicherten Schäden mit 44 Milliarden Dollar deutlich unter dem 5-Jahres-Schnitt. Entwarnung sei das aber nicht. Schwere Katastrophen hätten zuletzt vor allem Gebiete mit wenig versicherten Werten getroffen. Die Deutsche Bahn stellt heute ihre Halbjahresbilanz vor. Medienberichte zeigen schon davor, zum ersten Mal seit 7 Jahren hat die Bahn Gewinn gemacht, und zwar im dreistelligen Millionenbereich. Außerdem sind so viele Menschen Bahn gefahren wie seit Corona nicht mehr, nämlich 960 Millionen. Das liegt wohl an den teuren Spritpreisen. Die UEFA kommt wohl noch heute Nachmittag zu einem Dringlichkeitstreffen zusammen. Das melden die Süddeutsche Zeitung und die BBC. Die europäischen Fußballverbände wollen über die Pläne von FIFA-Chef Infantino beraten, externe Geldgeber in den Fußballweltverband einsteigen zu lassen. Der afrikanische Fußballverband begrüßt die Pläne. Mit 34 bis 40 Grad wird es heiß heute, also ist Schatten und viel Abkühlung angesagt. Zunächst knallt die Sonne auf uns herab, später dann frischt der Wind von Westen kräftig auf und besonders in Franken sind am Nachmittag heftige Schauer und Gewitter unterwegs. In der Nacht beruhigt sich das Ganze etwas, die Temperaturen sinken auf 20 bis 15 Grad.
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3: Um kurz nach 11, um 11 Uhr und 3 Minuten. Servus, liebe Verkehrsteilnehmer. Keine Verkehrsstörungen auf den Straßen zwischen Inhalts und Salzach. Sie haben also Freifahrt. Ich wünsche Ihnen eine gute Fahrt. Kommen Sie gut und gesund an Ihr Ziel.
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3: Ja, und natürlich mit dem Wichtigsten zwischen Inhalts und Salzach, und das Ganze bis 13 Uhr. Ich sage, schönen Mittagszeit.

Heute ist der internationale Tag der Freundschaft. Um 11 Uhr und 10 Minuten freundet haben ist was ganz was Schönes. Und einfach dann mal heute am Tag der Freundschaft Servus sagen. Schön, dass es dich gibt zum Beispiel. Oder vielleicht auch was zusammen unternehmen. Freunde sind wichtig. Es sollten nur nicht zu viele sein. Es reichen auch wenig gute Freunde. Und man kann es auch mit der Musik sagen.

0: Also, Freunde sind wichtig, aber was macht denn eine gute Freundschaft aus? Wir haben uns da in Waldkraiburg mal umgehört.
1: Wenn man ehrlich zueinander ist und sich gegenseitig unterstützt.
2: Vertrauen und dass man sich gut versteht, dass man sich untereinander helfen kann. Ja, und dass man Spaß miteinander hat.
3: Nee, ohne dass man sich immer ganz nah sein muss.
4: Und dass kein Neid so in der Freundschaft existiert.
5: Sich auch mal zu melden, wenn man sich länger schon nicht mehr gesehen hat. Und dann fühlt es sich an, wie als wenn man sich vor kurzem erst gesehen hätte.
0: Ja, aber wie heißt es immer so schön? Nur Freunde bleiben nicht über Nacht. Ja? Sagt zumindest Roland Kaiser. Schöne Mittagszeit am Tag der Freundschaft. Lassen Sie Ihre Freundschaft hochleben. Elf Uhr, elf Minuten.
6: Wir haben

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0: Ja, mit Ziegen und Rindern den Artenreichtum schützen, wie das funktionieren soll, erklärt der Bund Naturschutz am kommenden Dienstag bei einer spannenden Entdeckungstour. Denn bei einem zweistündigen Spaziergang durch die Kiesgrube bei Heldenstein erfahren die Teilnehmer hautnah, wie Tiere aktiv beim Naturschutz mithelfen. Gezeigt wird vor Ort, wie zum Beispiel Galloway-Rinder und Ziegen, darunter die drei Thüringer Waldziegen Kaspar, Melchior und Balthasar, wertvollen Lebensraum für seltene Arten schaffen. Ja, bei mir am Telefon ist nun der Kreisvorsitzende des Bundes Naturschutz, Andreas Zahn. Herr Zahn, bei dieser Führung geht es ja um ganz besondere Landschaftspflege. Wie genau helfen denn Kaspar, Melchior und Balthasar zusammen mit den Galloway-Rindern dabei, die Natur in der Kiesgrube zu schützen?
1: In der Kiesgrube entsteht eigentlich eine sehr alte Landschaft wieder neu, nämlich die Weidelandschaft, die früher rings um die bayerischen Dörfer üblich war. Es gab also immer wieder die Almentweiden, wo früher die Rinder, die Pferde, die Ziegen geweidet wurden. Und das ist ja bei uns praktisch komplett aus der Landschaft verschwunden. Das waren aber sehr, sehr artenreiche Lebensräume, denn durch den Fraß der Tiere ist eben eine sehr bunte Landschaft entstanden. Nicht wie bei einer Wiese, wo auf einmal alles gemäht wird und dann Tabula rasa ist, sondern man hat eine Mischung aus hoher Vegetation, aus bunten Staudenbereichen, auch mal offenem Boden. Und überall leben andere Arten, sodass wir praktisch eine hohe Vielfalt auf kleiner Fläche bekommen. Und das kriegen eben nur die Weidetiere hin. Das kann man als Mensch mit künstlichen Pflegemaßnahmen nur sehr, sehr schwer nachahmen.
0: Ja, Sie erwähnen ja in Ihrer Ankündigung schmunzelnd, muss man schon sagen, dass bei Ziegen sogar der Popo, also das Hinterteil, zum Einsatz kommt. Was hat es denn damit auf sich?
1: Ja, die Ziegen haben sich bei einem Steilhang einen Weg geschaffen unterhalb der Hangkante. Am Morgen liegen sie dort gerne in der Sonne und dann schuppern sie sich so mit dem Hinterteil an dieser Wand, sodass also eine ganz glatte Fläche entstanden ist, die von Wildbienen besiedelt wird. Also die haben praktisch ein Wildbienenhotel gebaut und unsere Wildbienenuntersuchung hat dann gezeigt, dass diese Flächen besonders artenreich und wertvoll sind.
0: Aha, da schau her. Und warum ist gerade so ein Kiesgrubengelände als Lebensraum so wertvoll? Und was erwartet die Besucherinnen und Besucher beim Spaziergang am Dienstag?
1: In dem Fall ist es so, dass durch dieses ehemalige Kiesgrubengelände die Landschaft einfach sehr vielfältig ist. Wir haben Hänge, wir haben feuchtere Mulden, wir haben trockenere Kuppen und gerade in Zeiten des Klimawandels ist es sehr, sehr wichtig, dass Arten ausweichen können, dass nicht alles einheitlich trocken oder nass ist, dass man Gradienten mit drin hat und das ist durch diese ehemalige Abbaulandschaft gegeben und aufgrund dieses Geländes ist es tatsächlich auch so, dass es beim Spaziergang dann über Stock und Stein geht, dass wir also durchaus auch mal über ein Kiesfeld hochsteigen, wo die Steine etwas rollen. Also von daher gesehen, man muss ein bisschen gut zu Fuß sein, also vielleicht eher auch Wanderschuhe anziehen, aber dann ist das kein Problem. Wir haben das ja schon oft gemacht, also bis jetzt hat es noch allen Leuten viel Spaß gemacht.
0: Ja, sagt Andreas Zahn, Kreisvorsitzender des Bund Naturschutzes. Vielen Dank für das Gespräch, Herr Zahn.
1: Ich bedanke mich.
0: Ja, und wenn Sie auch bei dieser kostenlosen Veranstaltung teilnehmen möchten, los geht's nächste Woche Dienstag um 18 Uhr am Eingang der Kiesgrube an der Stadtstraße Mühldorf 25. Und wie erwähnt, festes Schuhwerk wird dringend empfohlen.

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Wir blicken zur Uhr. 11.36 Uhr, 6 Minuten nach 11:30. Schöne Mittagszeit zwischen Inhalts und Salzach.

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Englische Woche in der Fußball-Landesliga Südost und mit heimischer Beteiligung. Und wie diese Spiele ausgegangen sind, das erfahren Sie gleich in wenigen Augenblicken im Mittagsmagazin aus Stadt und Land um 11 Uhr und 43 Minuten, 17 Minuten vor Mahlzeit.

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1: Wir schauen auf den heimischen Lokalsport und gehen in die Fußball-Landesliga Südost. Die Mittwochsergebnisse mit heimischer Beteiligung. Und da trafen gleich mal zwei Kontrahenten aufeinander, der ESV Freilassing und der SSV Eckenfelden. Und Freilassing, die Eisenbahner, gewinnen zu Hause mit 2:0. Für den SSV Eckenfelden war es jetzt die zweite Niederlage hintereinander. Aber das kommt schon mal vor. Ja, schlimmer unter die Räder gekommen ist beim Auswärtsspiel der TSV Kastel. Die waren beim FC Mosining und wurden mit 5:1 nach Hause geschickt. Also hohe Niederlage für den TSV Kastel. Und dann haben wir noch den VfB Forstinning gegen den SB Chiemgau Traunstein. Und hier gab es auch für die Auswärtsmannschaft Chiemgau Traunstein nichts zu holen. 2:1 das Endergebnis. Und soweit die Lokalergebnisse in der Fußball-Landesliga Südost.
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11.55 Uhr, 5 Minuten noch, dann gibt es das Wichtigste aus aller Welt. Dann sind wir zurück mit dem aktuellen Polizeibericht. Wir reden, was Landtagsabgeordnete eigentlich im Urlaub machen. Wir haben für Sie das Wirtschaftstelegramm und vieles mehr. Also unbedingt dranbleiben. Und eine herzliche Mahlzeit gibt es auch gleich.

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1: Ich bin Joshua Heise. Bei der Bahn ist das erste Halbjahr wirtschaftlich gut gelaufen. Unterm Strich verzeichnete der Konzern ein Plus von fast 150 Millionen Euro. Damit schreibt das Eisenbahngeschäft erstmals seit 7 Jahren wieder schwarze Zahlen, sagte Bahnchefin Palla. Sie fügte hinzu, sie sei erst dann zufrieden, wenn die Qualität im täglichen Betrieb überzeugt. Dafür werde weiter kräftig investiert. Die Verbraucherpreise in Bayern sind im Juli verglichen mit dem Vorjahresmonat um 2,8% gestiegen, nach 2,5% im Juni. Damit liegt die Rate weiter über dem 2%-Ziel der Europäischen Zentralbank. Haupttreiber ist Energie. Sprit und Haushaltsenergie kosten gut 7% mehr als vor einem Jahr. Nahrungsmittel sind moderater teurer geworden, um 1,2%. Noch nie haben weniger Menschen dem Staat vertraut als aktuell. Laut einer neuen Umfrage im Auftrag des Beamtenbunds DBB trauen nur noch 17% dem Staat zu, seine Aufgaben erfüllen zu können. 79% meinen, der Staat sei mit der Fülle seiner Aufgaben überfordert. DBB-Chef Geier nannte die Ergebnisse eine Katastrophe und forderte die Bundesregierung zum Handeln auf. Auf Social Media findet sich immer häufiger der Hashtag Tanmaxing. Was genau dahinter steckt, weiß Elisa Schuh.
2: Viele junge Menschen zeigen auf TikTok, wie sie sich ohne Sonnencreme bräunen. Stolz zeigen sie dann die weißen Abdrücke, die etwa der Bikini hinterlassen hat. Das Paradoxe ist, dass die gleiche Generation eigentlich ziemlich gut über das mögliche Hautkrebsrisiko aufgeklärt ist. Es scheint vor allem darum zu gehen, im Jetzt zu leben. Schon heute schön gebräunt auszusehen.
1: Der Sportartikelhersteller Adidas hat seine Umsatzprognose für dieses Jahr nach oben korrigiert, auf bis zu 10%. Das liegt auch an der Fußball-WM. Während die Fußballwelt an sich das Turnier eher kritisch beäugt, gerät Vorstandschef Gulden ins Schwärmen. Adidas hatte 14 WM-Mannschaften ausgerüstet, darunter beide Finalisten. Im ersten Halbjahr lag der Umsatz bei über 13 Milliarden Euro. Kappe, Hut und Sonnensegel aufspannen. Es ist heiß in Bayern. Bei Temperaturen zwischen 34 und 40 Grad brennt die Sonne vom Himmel. Aber Obacht, ab dem Nachmittag ziehen besonders in Franken kräftige Schauer und Gewitter heran. In der Nacht wird's meist nur locker bewölkt. Örtlich sind noch Sommergewitter unterwegs. Es kühlt ab auf 20 bis 15 Grad. Morgen dann erst wieder heiß, am Abend neue Schauer und Gewitter.
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3: Um kurz nach 12, wir schauen auf die Straßenkarte, keine Verkehrsstörungen, Sie haben also Freifahrt. Ich wünsche Ihnen eine gute Fahrt.
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3: Ja, und gleich natürlich mit dem aktuellen Polizeibericht und wie immer zur selben Zeit aus dem Studio sagt der Vöcki ein herzliches Mahlzeit und Gurden und lasst es euch schmecken.

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1: Das ist im Studio Thomas Vöckersberger, der Polizeibericht für heute Donnerstag. Ja, gestern Abend stießen in der Bahnhofstraße in Neuötting auf Höhe des Landshuter Tores zwei Fahrradfahrerinnen im Alter von 66 und 53 Jahren im Kurvenbereich zusammen. Hierbei stürzte die 66-jährige Frau aus Altötting und wurde im Kopfbereich verletzt. Sie wurde in ein Krankenhaus eingeliefert. Ja, gestern Mittag befuhr ein 39-jähriger Mann aus Freilassing mit seinem Skoda die Reitenharter Straße in Richtung südlich, in die südliche Richtung. Die sogenannte Schneiderkreuzung wollte er geradeaus überqueren. Zur gleichen Zeit fuhr eine 46-jährige Frau aus Neuötting mit ihrem VW aus einer Grundstückausfahrt auf die Reitenharter Straße und übersah den dortigen Skoda und es kam zur Kollision der Fahrzeuge. Durch den Aufprall wurde der Skoda auf die andere Straßenseite geschleudert und kam dort zum Stehen. Der Skoda-Fahrer wurde verletzt in ein Krankenhaus verbracht. Gestern Vormittag ereignete sich in der Mehringer Straße nahe dem Stadtpark in Burghausen ein Verkehrsunfall zwischen einem Auto und einer Radfahrerin. Der 62-jährige Autofahrer übersah beim Abbiegen in einem Parkplatz die vorfahrtsberechtigte Radfahrerin. Die Fahrradfahrerin wurde dabei verletzt. Kürzlich wurde durch Jugendliche an der Salzachhöhe Tittmoning im direkten Grenzbereich zu Österreich ein verdächtiger Gegenstand gefunden. Nach erster In-Augenscheinnahme handelte es sich um eine militärische Munition, welche durch den beauftragten Sprengdienst räumdienstlich als fragil bewertet wurde. Aufgrund dessen kam es kurzzeitig zu einer Straßensperrung am Gerberberg. Eine gefahrlose Entschärfung vor Ort war nicht möglich. Der Gegenstand wurde daher vorsichtig abtransportiert und in einem Kieswerk durch eine gezielte Sprengung vernichtet. In den letzten Tagen wurde der Metallgartenzaun eines Einfamilienhauses in der Binderstraße in Schönau im Landkreis Rottal-Inn angefahren. Der bislang unbekannte Täter strich anschließend die beschädigte Stelle mit grauer Farbe, um den Schaden zu verstecken. Da der Täter die Farbe aber nur dürftig auftrug, fiel dem 43-jährigen Besitzer die Beschädigung auf. Hinweise zur Tat erbittet die Polizei Eckenfelden. Sachen gibt's, Wahnsinn. Gestern ereignete sich in Unterdittfurt auf der Einmündung der Kreisstraße und der Raiffeisenstraße ein Verkehrsunfall. Der 41-Jährige aus dem Gemeindebereich Rimbach befuhr mit seinem Kleintransporter samt Anhänger die Kreisstraße und wollte rechts in die Raiffeisenstraße einbiegen. Hierbei übersah er die im entgegenkommende 36-jährige Unterdittfurterin sowie ihren 5-jährigen Sohn auf ihren Fahrrädern. Es kam zum Zusammenstoß im Einmündungsbereich. Die Fahrradfahrer befuhren jedoch die Kreisstraße entgegen dem Rechtsfahrgebot auf der falschen Straßenseite. Durch den Zusammenstoß wurde die 41-Jährige sowie ihr Sohn jeweils verletzt und in ein nahegelegenes Krankenhaus verbracht. Ein bislang unbekannter Täter schlug die Scheibe der Südseite der Pfarrkirchner Berufsschule in der Adam-Regensburger Straße ein, um sich so Zugang zum Gebäudetrakt zu verschaffen. Ziel war offensichtlich der Kioskbereich. Da er nicht über die versperrten Türen ins Kioskinnere gelangen konnte, verschaffte er sich anderweitig Zugang zum Kiosk und durchsuchte verschiedene Behältnisse, offensichtlich nach Bargeld. Da jedoch keine Bargeldreserven aufzufinden waren, konnte keine Beute entwendet werden. Allerdings verursachte der Täter am Schulgebäude bzw. am Kiosk einen Sachschaden von mehreren tausend Euro. Soweit der Polizeibericht für den heutigen Donnerstag.

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Deutschland, 22 Minuten, Mittagsmagazin aus Stadt und Land, 8 Minuten vor 12:30. Ja, Sommerpause ist im Bayerischen Landtag. Tun jetzt aber alle Landtagsabgeordnete Däumchen drehen oder machen sie es so wie Sascha Schnürer und sagen, nö, ich schaffe euch jetzt noch extra Arbeit an. Was steckt dahinter? Wir erfahren es gleich im Gespräch mit Sascha Schnürer.

0: Ja, jetzt ist momentan gerade Sommerpause im Bayerischen Landtag, also da gibt es keine Sitzungen und ja, dementsprechend werden auch die Landtagsabgeordneten jetzt faul in der Hängematte rumliegen. Da werden wir jetzt ein bisschen nachfragen und zwar beim Landtagsabgeordneten des Landkreises Mühldorf, Sascha Schnürer. Wie heißt es nach frei nach Bulli Herbig von Traumschiff Surprise? Momentan Däumchen drehen und Eier schaukeln, oder?
1: Ja, noch nicht ganz. Natürlich ist jetzt die Sommerpause, aber genauso wie im Bund ist es auch im Land so, dass zwischenzeitlich zwar keine offiziellen Sitzungen laufen, aber ich bin ja immer dann frech. Ich bin in der Arbeitsgruppe zur Staatsreform in der Staatskanzlei mit dabei und da war dann schon das Thema, dass wir erst im Oktober die nächsten Sitzungen haben und habe mich gemeldet. Ich habe gesagt, das kann ja nicht sein, dann kommen wir ja nicht weiter, weil wir einfach viel zu besprechen haben. Und ja, jetzt arbeiten wir auch im August, haben wir Sitzungen und möchten einfach das Land mit voranbringen. Und bei dem Hintergrund, nein, der Abgeordnete fährt nicht weg. Die Familie muss auf Sommer, Strand, Meer verzichten, aber wenn man sich ja die aktuelle Lage auch in Italien und Frankreich anschaut, dann muss ich ja ganz ehrlich sagen, dann würde jetzt auch irgendwie ein schlechtes Gefühl haben, da jetzt nicht zu Hause zu sein. Es ist bei uns auch strohtrocken im Wald, war gestern wieder draußen. Es ist wirklich eine erhöhte Waldbrandgefahr. Ich hoffe, dass bei der Ernte nichts passiert, dass nicht irgendein Feld anfängt zu brennen, haben wir ja alles schon gehabt. Vor dem Hintergrund, wir müssen da aufpassen. Ich bin auch zu Hause, werde natürlich ein bisschen den Sommer auch genießen, aber fahr nicht weg.
0: Ja, ich meine, bei einem 50 Meter olympischen Maße Swimmingpool feiert ja nichts, oder?
1: Richtig, ganz genau.
0: Okay.
1: Zumindest im Schwimmbad. Da findet man mich übrigens sehr oft. Unsere Kinder sollen schwimmen. Das war ja ein Projekt von mir, wo wir viele Bäder im Landkreis unterstützt haben. Und ich muss natürlich persönlich inspektieren, ob das alles umgesetzt wurde. Und man findet mich sehr, sehr oft im Schwimmbad. Und es ist immer schön, wenn man dort auch die Leute trifft.
0: Jetzt sagen wir aber nicht wo, das sollen die schon selber rausfinden. Wie ist das, wenn man jetzt da als Sascha Schnürer, als Landtagsabgeordneter anregt, im August Sitzungen zu machen? Da muss man ja rechnen, wenn man jetzt in den Bayerischen Landtag geht, dass die mit aufgeklappten Messer warten, die anderen.
1: Ja, das mag schon sein, aber wir haben einfach viel vor. Und es war für mich keine Alternative, dass wir jetzt im Prinzip 2 Monate sitzungsfrei machen. Und da steht es dann auch den jungen Abgeordneten mal zu, dass man sagt, die sind ja nicht die Mitarbeiter an sich gebunden, das ist ja alles, das sind ja Amtschefs, Präsidenten von mittleren Einheiten und also wie zum Beispiel der Regierungspräsident ist mit dabei. Es geht ja an der Praxis vorbei, dass die Ämter schließen, dass die Ministerien schließen und auch, dass die Abgeordneten 4 Wochen irgendwo chillig unterwegs sind und bei dem Hintergrund ist es überhaupt kein Problem. Aber Freunde machen, da gibt es vielleicht einen Kurs, den ich nur belegen muss.
0: Ja, genau.
1: Ich habe da viele Freunde gemacht, da weiß ich nicht.
0: Okay, ja, in der Politik braucht man ja nicht unbedingt viele Freunde, gell? Aber dann lassen wir jetzt dieses Thema.
1: Einen hohen Wirkungsgrad,
0: das ist natürlich was anderes. Genau, es steht ein Umzug an bei Sascha Schnürer.
1: Ja, das ist mein August-Projekt. Aber es wird ein Herbstprojekt, also ich ziehe an den wunderschönen Stadtplatz in Mühldorf, das war mir wichtig jetzt im Laufe der Zeit. Ich bin ja jetzt im Ampfing und Ampfing ist wunderbar, das war das Büro von meinem Vorgänger, dem Marcel Huber, aber jetzt ist es einfach an der Zeit, dass man in der politischen Mitte des Landkreises aufschlägt und das ist nun mal der Mühldorfer Stadtplatz mit auch dem Bauernmarkt und wo die anderen Parteien sind, wo auch der Mühldorfer Anzeiger und all das ist. Das ist einfach die politische Mitte des Landkreises und Da möchte ich einfach als euer Stimmkreisabgeordneter auch Präsenz zeigen. Man wird mich also im Herbst dann, ich habe mir jetzt auch im Herbst nur Zeit genommen, wir werden es im August nicht schaffen ganz, aber ab Herbst wird man mich am Stadtplatz finden, ungefähr auf der Höhe vom Venezia da drüber. Und möchte einfach da noch meinen Beitrag leisten, dass ich für die Bürgerinnen und Bürger noch besser anspielbar bin, noch erreichbarer bin. Und da gehört einfach für mich zumindest der Stadtplatz und ein Büro am Stadtplatz mit dazu.
0: Gut, und neues Büro natürlich in Mühldorf am Inn, braucht man auch neue Mitarbeiter. Und jetzt kommt das Schöne, Sascha Schnürers Jobbörse.
1: Ja, das ist richtig. Ich habe wirklich vor, eine Anlaufstelle dort zu installieren. Suche eine neue Mitarbeiterin, die das kann, oder auch Mitarbeiter, das kann in Teilzeit sein, das kann in Vollzeit sein. Wichtig ist, dass der oder diejenige einfach Erfahrung in der Verwaltung hat, oder wir haben sehr viel Rechtliches in einer Anwaltskanzlei, dort Massengeschäft, Fälle einfach kennt, Bürgeranliegen einfach kennt, gerne mit Leuten zu tun hat. Und ja, ihr seid tatsächlich die Ersten, die es erfahren. Also ich stelle es jetzt gerade online, die Anzeige. Vor dem Hintergrund passt es umso besser. Also wer Lust hat, aktiv Politik mitzugestalten, wer die Zukunft mit vom Landkreis ein Stück weit begleiten möchte, wer Spaß hat, einfach aktiv zu sein, den lade ich herzlich ein, dass er sich bei uns bewirbt unter mdl.sascha-schnürer.de, kleiner Werbespot.
0: Genau, also einfach auf der Homepage nachschauen oder eben jetzt dann auch in den digitalen Medien wie Instagram und wie sie alle heißen, da kann man dann diese Anzeige finden. Ja, dann hoffen wir natürlich, dass sich eine oder einer meldet.
1: Ja, da bin ich eigentlich ganz zuversichtlich, das ist ein schöner Job. Das ist für den, der es mag, ist das wirklich, glaube ich, eine tolle Alternative. Und

0: bei der Jobsuche oder besser gesagt, dass sich viele bewerben und dann die Qual der Wahl da ist.
1: Ja, ich wünsche euch allen einen schönen Sommer, genießt die Zeit, gerade auch die, die zu Hause bleiben. Geht's in die Schwimmbäder. Ich habe jetzt schon wirklich viele ausprobiert bei uns im Landkreis. Und ja, immer genügend trinken. Ganz wichtig, ganz, ganz wichtig.
0: Dankeschön. Schönes Schlusswort. Schönen Tag noch an den Landtagsabgeordneten Sascha Schnürer.
1: Schönen Sommer.

0: Wir kommen zu den Wirtschaftsinformationen, präsentiert von den Volks- und Raiffeisenbanken aus dem heimischen Bereich.
1: 2025 verzeichnete die Bahn einen Milliardenverlust. Verkehrsminister Schnieder agierte glücklos und musste gehen. Sein Nachfolger Steffen Bilger wird sich die Bilanz heute ganz genau anschauen. Der Konzernumbau mit Stellenstreichungen und einem Sanierungsprogramm im Fernverkehr ist bereits in vollem Gange. Besonders kritisch ist die Lage bei DB Cargo. In der Güterverkehrssparte sollen 6.200 Stellen wegfallen.
0: Soweit die Wirtschaftsinformationen, präsentiert von den Volks- und Raiffeisenbanken aus dem heimischen Bereich.

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Ja, das war der Mittag hier auf Radio ÜSW. Ich wünsche Ihnen jetzt wirklich noch einen schönen Tag heute Nachmittag. Der Polizeibericht, viele Veranstaltungstipps und viele interessante Themen, die Sie brauchen, um besser in den Feierabend zu starten. In diesem Sinne, machen Sie es gut. Servus, sagt der Föcki.

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1: Ich bin Joshua Heise. Der Deutsche Städtetag hat Bund und Länder aufgefordert, den Kommunen mehr Geld für Klimaanpassungsmaßnahmen zu geben. Um etwa gegen Hitzewellen wie die jetzige gewappnet zu sein, müssten Böden entsiegelt und Städte begrünt werden, sagte Hauptgeschäftsführer Schuchart dem Redaktionsnetzwerk Deutschland. Dafür müssten Milliardensummen investiert werden. Die Deutsche Bahn schreibt erstmals seit Jahren wieder schwarze Zahlen. Unterm Strich steht nach den ersten 6 Monaten ein Plus von 147 Millionen Euro. Auch für das Gesamtjahr erwartet der bundeseigene Konzern einen Gewinn. Es gibt aber noch viel zu tun. Tanja Wagner berichtet.
2: Konzernchefin Paller spricht die Pünktlichkeit und Zuverlässigkeit der Deutschen Bahn an. Sie sei erst zufrieden, wenn auch die Qualität wieder stimme. Positiv dagegen der Trend im Kerngeschäft. Selbst die Sorgenkinder Güter- und Fernverkehr hätten ein Plus erwirtschaftet. Umsatz auf 13,6 Milliarden Euro. Dabei dürfte die Bahn auch von den hohen Spritpreisen profitieren. So verzeichnete der Konzern fast 1 Milliarde Fahrgäste.
1: Verstößt das Weiterleiten privater Chats an Dritte gegen das EU-Datenschutzrecht? Das ist heute Thema am Bundesgerichtshof. Hintergrund ist ein Streit zwischen 2 ehemaligen Freundinnen. Eine der beiden hatte Nachrichten der anderen über die Verhältnisse an ihrem Arbeitsplatz an genau diesen weitergeleitet. Daraufhin wurde der Mitarbeiterin gekündigt. Sie fordert Schadenersatz. Ein Urteil wird noch nicht erwartet. Die französische Feuerwehr bekommt im Kampf gegen die Waldbrände an der Atlantikküste Hilfe aus der Natur. Es regnet. Die Lage entwickle sich positiv, aber man müsse vorsichtig bleiben, sagte der Feuerwehrchef. Neben Frankreich brennt es auch in Spanien und seit neuestem auch in Griechenland. Im Ferienort Agia Gallini mussten Medienberichten zufolge 6.000 Urlauber evakuiert werden. 14 Jahre nach ihrem Tod können Fans von Whitney Houston persönliche Gegenstände der legendären Pop-Ikone ersteigern. Am 11. August kommen beim Auktionshaus Julian's Auctions in Los Angeles 54 Erinnerungsstücke unter den Hammer, darunter Kleider, Schmuck und Koffer. Mitbieten kann jeder dank Online-Funktion. Der Erlös geht an Projekte für benachteiligte Jugendliche in den USA.
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1: Kappe, Hut und Sonnensegel aufspannen. Es ist heiß in Bayern. Bei Temperaturen zwischen 34 und 40 Grad brennt die Sonne vom Himmel. Aber Obacht, ab dem Nachmittag ziehen besonders in Franken kräftige Schauer und Gewitter heran. In der Nacht wird's meist nur locker bewölkt. Örtlich sind noch Sommergewitter unterwegs. Es kühlt ab auf 20 bis 15 Grad. Morgen dann erst wieder heiß, am Abend neue Schauer und Gewitter.
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1: Ich bin Florian Klaus. Sonnencreme schützt vor Hautkrebs. Das glauben laut einer Umfrage für die Zeit 2/3 der Menschen in Deutschland. Experten sind da aber skeptisch. In einer neuen medizinischen Leitlinie heißt es, es lasse sich nicht wissenschaftlich belegen, dass Sonnenschutzmittel ausreichend vor Hautkrebs schützen. Vor allem, wenn der tatsächliche Lichtschutzfaktor geringer ist als auf der Packung angegeben. Die Hitze hat nach Schätzungen des Robert-Koch-Instituts heuer schon über 1000 Menschen im Freistaat das Leben gekostet. Das sind doppelt so viele wie im gesamten letzten Jahr. Trotzdem ist Bayern weniger stark betroffen als andere Bundesländer. Bundesweit geht das RKI von bislang 9800 hitzebedingten Sterbefällen aus. Meist hatten die Betroffenen eine Vorerkrankung. Die Stadt München wird die Einschränkungen zum Wassersparen nach eigenen Angaben nicht verlängern. Damit enden die Auflagen zum Samstag. Die Stadtwerke schätzen die Grundwassersituation zwar weiter als angespannt ein, die Versorgung sei aber gewährleistet. Außerdem rechnet die Stadt damit, dass der Wasserverbrauch mit dem Beginn der Sommerferien deutlich zurückgeht. Weil sich die Waldbrandlage an der französischen Atlantikküste vorerst entspannt hat, können 84.000 Menschen wieder in ihre Häuser zurückkehren. Ungefähr gleich viele müssen weiter ausharren. Die zuständige Präfektin von Bordeaux wies die Leute an, ihre Handys im Blick zu behalten, um bei einem erneuten Aufflammen den Warnungen der Behörden folgen zu können. Die Europäische Fußballunion will laut Medienberichten noch heute auf einem Dringlichkeitstreffen über die Investorenpläne der FIFA beraten. Im Raum steht auch ein WM-Boykott. Thomas Bremser berichtet.
2: Die FIFA will einen Teil der kommerziellen Rechte an der WM verkaufen, an externe Geldgeber. Fans fürchten noch teurere Tickets und TV-Abos. Infantino spricht nur von einem Vorschlag, über den demokratisch entschieden werden soll. Die über 200 Verbände in aller Welt sollen bis Mitte September abstimmen. Sind sie für den Deal, winkt eine Sonderzahlung der FIFA.
3: Das Wetter.
1: Noch braten wir bei Temperaturen zwischen 34 und 40 Grad in der Sonne, aber ab dem Nachmittag ziehen besonders in Franken kräftige Schauer und Gewitter heran. In der Nacht wird's meist nur locker bewölkt, örtlich sind noch Sommergewitter unterwegs. Es kühlt ab auf 20 bis 15 Grad. Morgen wird's dann erst wieder heiß, am Abend gibt's dann neue Schauer und Gewitter.
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1: Ich bin Florian Klaus. Ab wann handelt es sich um einen Verstoß gegen den Datenschutz, wenn zum Beispiel WhatsApp-Nachrichten an Dritte weitergeleitet werden? Damit beschäftigt sich ab heute der Bundesgerichtshof. Eine Frau hatte einer Freundin per Textnachrichten die Zustände bei ihrem Arbeitgeber mitgeteilt. Nach einem Streit leitete die Beklagte die Nachrichten an die Praxis weiter, der Klägerin wurde daraufhin gekündigt. Und noch ein Fall am BGH. Aus Sicht der Wettbewerbszentrale hat die Zeitschrift Focus Gesundheit irreführende Testsiegel an Ärztinnen und Ärzte vergeben. Ob das so ist, muss noch geklärt werden. Der Bundesgerichtshof hat aber schon mal klargemacht, dass die Siegel strengen Anforderungen genügen müssen. Jacqueline Melcher berichtet.
2: Ärztinnen und Ärzte wurden vom Focus als Top-Mediziner oder Focus-Empfehlung ausgezeichnet. Wer eine jährliche Gebühr zahlte, durfte diese Siegel auch für Werbezwecke nutzen. Der BGH betont jetzt, dass bei Testlogos mit Gesundheitsbezug besonders streng auf die Richtigkeit, Eindeutigkeit und Klarheit geschaut werden muss. Ob die Siegel des Focus diese strengen Anforderungen erfüllen, muss jetzt erneut das Oberlandesgericht München prüfen.
1: Eine positive Bilanz konnte die Deutsche Bahn schon länger nicht mehr vermelden. Im ersten Halbjahr hat der Konzern jetzt aber ein Plus von 147 Millionen Euro verbucht. Zum ersten Mal seit 7 Jahren schreibe das Eisenbahngeschäft unterm Strich wieder schwarze Zahlen, sagte Bahnchefin Paller. Als Grund für das bessere Ergebnis sieht die Bahn den begonnenen Konzernumbau. Die Menschen fahren mehr Bahn und kaufen häufiger E-Autos. Ein Grund dürften die hohen Spritpreise sein. Es sind auch insbesondere diese Energiepreise, die maßgeblich die Inflation befeuern. Also den Wert, der zeigt, um wie viel teurer das Leben im Jahresvergleich geworden ist. In Bayern sind die Verbraucherpreise im Juli um 2,8% gestiegen. Bundesweit sieht es genauso aus. Die deutschen Fußballstadien sind gut besucht. In der vergangenen Saison haben die Clubs aus der ersten und zweiten Bundesliga so viele Tickets verkauft wie noch nie. Im Schnitt waren es knapp 35.000 Tickets pro Spiel. Insgesamt mehr als 21 Millionen. Die erste Liga hat von der Rückkehr des 1. FC Köln und des Hamburger SV profitiert. In der zweiten Liga gab es ein leichtes Minus.
3: Und hier die Themen der Lokalnachrichten um 9:30. Wacker Chemie steigert Ergebnis im zweiten Quartal. Verzögerung bei der Müllabfuhr in Mühldorf. Nachhaltig wirtschaften im Landkreis Mühldorf. Finanzspritze für die ehrenamtlichen Retter. Und Heimauftakt für den SV Wacker Burghausen gegen FC Bayern 2. Mehr um 9:30.
4: Das Wetter.
1: Noch braten wir bei Temperaturen zwischen 34 und 40 Grad in der Sonne, aber ab dem Nachmittag ziehen besonders in Franken kräftige Schauer und Gewitter heran. In der Nacht wird es meist nur locker bewölkt, örtlich sind noch Sommergewitter unterwegs. Es kühlt ab auf 20 bis 15 Grad. Morgen wird es dann erst wieder heiß, am Abend gibt es dann neue Schauer und Gewitter.
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1: Mit Ralf Stenger, grüß Gott. Die Wacker Chemie AG blickt auf ein erfolgreiches zweites Quartal zurück. Der Konzernumsatz stieg im Vergleich zum Vorjahreszeitraum um 7% auf 1,52 Milliarden Euro. Das Betriebsergebnis legte deutlich zu und erreichte 211 Millionen Euro. Haupttreiber für dieses Plus sind ein internes Sparprogramm sowie eine Anpassung bei den Pensionsrückstellungen. Trotz der weiterhin verhaltenen Nachfrage in wichtigen Schlüsselbranchen wie der Automobil- und Bauindustrie blickt das Unternehmen zuversichtlich nach vorne. Wacker passte daher seine Jahresprognose leicht nach oben an. Wegen eines LKW-Brandes am gestrigen Mittwoch kommt es im Mühldorfer Stadtgebiet zu Verzögerungen bei der Altpapierabholung. Ein Entsorgungsfahrzeug geriet während der Tour im Katharinenweg in Brand und musste den Einsatz abbrechen. Anwohner werden gebeten, die noch ungeleerten Papiertonnen einfach am Straßenrand stehen zu lassen. Das Entsorgungsunternehmen holt die Leerung spätestens bis morgen nach. Die heutigen regulären Abholtermine laufen wie gewohnt weiter. Wie lassen sich finanzieller Erfolg und gesellschaftliche Verantwortung verbinden? Dazu informierte die Wirtschaftsförderung des Landkreises Mühldorf bei einer sehr gut besuchten Veranstaltung im Landratsamt. Experten aus Wirtschaft und Wissenschaft zeigten auf, wie Unternehmen durch die Gemeinwohlbilanz nachhaltiger agieren und die Wettbewerbsvorteile sichern. Landrat Heimal betonte, dass der Erfolg eines Betriebs künftig nicht mehr nur an den Zahlen gemessen werden darf. Die Bereitschaft des Bayerischen Roten Kreuzes in Pfarrkirchen freut sich über eine Finanzspritze von 5.000 Euro. Das Geld stammt aus der VR-Bank Rottal-Inn und fließt direkt in die Ausrüstung der ehrenamtlichen Helfer. Angeschafft werden neue Einsatzrucksäcke mit modernster Sanitätsausstattung sowie passende Lagersysteme für ein schnelles Reagieren im Notfall. Bei der Übergabe an der Rettungswache dankte die Bereitschaftsleitung den Bankvorständen für den wertvollen Beitrag zum regionalen Bevölkerungsschutz. Zum Sportfußball. Nach dem deutlichen Auftaktsieg in Ansbach empfing der SV Wacker Burghausen morgen um 19 Uhr die zweite Mannschaft des FC Bayern München. Die Salzachstädter wollen den Schwung im ersten Heimspiel der Saison nutzen und die nächsten drei Punkte nachlegen. Die Stadiontore öffnen um 17.30 Uhr, Tickets gibt es online sowie an der Tageskasse. Zudem wird die Partie live im Stream übertragen.
2: Das Wetter.
3: Noch braten wir bei Temperaturen zwischen 34 und 40 Grad in der Sonne, aber ab dem Nachmittag ziehen besonders in Franken kräftige Schauer und Gewitter heran. In der Nacht wird es meist nur locker bewölkt, örtlich sind noch Sommergewitter unterwegs. Es kühlt ab auf 20 bis 15 Grad. Morgen wird es dann erst wieder heiß, am Abend gibt es dann neue Schauer und Gewitter.
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1: Ich bin Florian Klaus. Für Menschen aus der Ukraine gelten in der EU wegen des Kriegs in dem Land vereinfachte Aufnahmeregeln. Für wehrfähige Männer soll das in Zukunft aber nicht mehr so sein. Das hat der Rat der Mitgliedstaaten beschlossen. Die neue Verordnung soll in Kürze in Kraft treten. Grund für die Änderung ist, dass die Ukraine weiterhin viele Soldaten zur Verteidigung gegen Russland braucht. Wer schon einen Schutzstatus in der EU hat, behält ihn aber. Wegen eines Waldbrands in den Chiemgauer Alpen gilt jetzt der Katastrophenfall. Mehr als 200 Einsatzkräfte kämpfen gegen die Flammen nahe der Lackenbergwand bei Unterwössen. Löschhubschrauber und Sprinkleranlagen sollen verhindern, dass sich das Feuer weiter Richtung Tal ausbreitet. Fabian Schaffer berichtet.
2: Man brauche einen schnellen Zugriff und schlagkräftige Hilfe bei der Brandbekämpfung, sagte der Traunsteiner Landrat Danzer. Dabei hätten auch die Erfahrungen aus dem Waldbrand am Saurüsselkopf im Mai eine Rolle gespielt. Wegen des immer wieder auffrischenden Winds befürchten die Behörden, dass sich das Feuer rasch weiter ausbreitet. Deshalb wurde auch Unterstützung aus Österreich angefordert.
1: In diesem Jahr sind schon jetzt mehr Menschen in Deutschland an Hitze gestorben als sonst in ganzen Jahren. Fast 10.000 Hitzetote waren es bisher, schätzt das Robert-Koch-Institut. Mehr als die Hälfte davon führt das RKI auf die Hitzewelle in der zweiten Junihälfte zurück. Große Hitze ist besonders für ältere Menschen gefährlich. Meist ist es eine Kombination mit bestehenden Vorerkrankungen, die zum Tod führt. Bayerns Ministerpräsident Söder ist kurz vor den Sommerferien nochmal auf Reisen. In Ungarn hat er den neuen Regierungschef Moczar getroffen und mit ihm Gemeinsamkeiten herausgestellt. So forderten sie weitere Lockerungen bei der Zulassung von Verbrennerautos in der EU. Die EU-Kommission hatte schon Ausnahmen vom ursprünglich geplanten Verbrenner aus im Jahr 2035 vorgeschlagen. Für Söder geht es als nächstes weiter nach Griechenland. Mit einem dreitägigen Posaunenkonzert wollen rund 1800 Bläserinnen und Bläser in Nürnberg einen neuen Weltrekord aufstellen. Bis Sonntag früh sollen durchgängig Blasinstrumente in der Jakobskirche erklingen. Heute Vormittag ist es losgegangen. Der Ablauf ist genau durchchoreografiert. Es spielen drei Gruppen 90 Minuten lang immer abwechselnd. Danach übernehmen nahezu nahtlos die nächsten drei.
3: Und hier die Themen der Lokalnachrichten um halb. Wacker Chemie steigert Ergebnis im zweiten Quartal. Verzögerung bei der Müllabfuhr in Mühldorf. Nachhaltig wirtschaften im Landkreis Mühldorf. Finanzspritze für die ehrenamtlichen Retter. Und Heimauftakt für den SV Wacker Burghausen gegen FC Bayern 2. Mehr um halb.
0: Das Wetter.
1: Besonders in Franken sind teils kräftige Schauer und Gewitter unterwegs, durch die es nach der anfänglichen Hitze auch abkühlt. Auch in der Nacht gibt es vereinzelte Schauer und Gewitter. Die Temperaturen sinken dann auf 20 bis 15 Grad. Morgen läuft der Tag ähnlich ab wie heute. Erst gibt es Sonne und Wolken, vor allem zum Abend hin kommen Gewitter. Es bleibt sehr warm bis heiß.
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1: Mit Ralf Stenger, grüß Gott. Die Wacker Chemie AG blickt auf ein erfolgreiches zweites Quartal zurück. Der Konzernumsatz stieg im Vergleich zum Vorjahreszeitraum um 7% auf 1,52 Milliarden Euro. Das Betriebsergebnis legte deutlich zu und erreichte 211 Millionen Euro. Haupttreiber für dieses Plus sind ein internes Sparprogramm sowie eine Anpassung bei den Pensionsrückstellungen. Trotz der weiterhin verhaltenen Nachfrage in wichtigen Schlüsselbranchen wie der Automobil- und Bauindustrie blickt das Unternehmen zuversichtlich nach vorne. Wacker passte daher seine Jahresprognose leicht nach oben an. Wegen eines LKW-Brandes am gestrigen Mittwoch kommt es im Mühldorfer Stadtgebiet zu Verzögerungen bei der Altpapierabholung. Ein Entsorgungsfahrzeug geriet während der Tour im Katharinenweg in Brand und musste den Einsatz abbrechen. Anwohner werden gebeten, die noch ungeleerten Papiertonnen einfach am Straßenrand stehen zu lassen. Das Entsorgungsunternehmen holt die Leerung spätestens bis morgen nach. Die heutigen regulären Abholtermine laufen wie gewohnt weiter. Wie lassen sich finanzieller Erfolg und gesellschaftliche Verantwortung verbinden? Dazu informierte die Wirtschaftsförderung des Landkreises Mühldorf bei einer sehr gut besuchten Veranstaltung im Landratsamt. Experten aus Wirtschaft und Wissenschaft zeigten auf, wie Unternehmen durch die Gemeinwohlbilanz nachhaltiger agieren und die Wettbewerbsvorteile sichern. Landrat Heimal betonte, dass der Erfolg eines Betriebs künftig nicht mehr nur an den Zahlen gemessen werden darf. Die Bereitschaft des Bayerischen Roten Kreuzes in Pfarrkirchen freut sich über eine Finanzspritze von 5.000 Euro. Das Geld stammt aus der VR-Bank Rottal-Inn und fließt direkt in die Ausrüstung der ehrenamtlichen Helfer. Angeschafft werden neue Einsatzrucksäcke mit modernster Sanitätsausstattung sowie passende Lagersysteme für ein schnelles Reagieren im Notfall. Bei der Übergabe an der Rettungswache dankte die Bereitschaftsleitung den Bankvorständen für den wertvollen Beitrag zum regionalen Bevölkerungsschutz. Zum Sportfußball. Nach dem deutlichen Auftaktsieg in Ansbach empfängt der SV Wacker Burghausen morgen um 19 Uhr die zweite Mannschaft des FC Bayern München. Die Salzachstädter wollen den Schwung im ersten Heimspiel der Saison nutzen und die nächsten drei Punkte nachlegen. Die Stadiontore öffnen um 17.30 Uhr, Tickets gibt es online sowie an der Tageskasse. Zudem wird die Partie live im Stream übertragen.
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3: Besonders in Franken sind teils kräftige Schauer und Gewitter unterwegs, durch die es nach der anfänglichen Hitze auch abkühlt. Auch in der Nacht gibt es vereinzelte Schauer und Gewitter. Die Temperaturen sinken dann auf 20 bis 15 Grad. Morgen läuft der Tag ähnlich ab wie heute. Erst gibt es Sonne und Wolken, vor allem zum Abend hin kommen Gewitter. Es bleibt sehr warm bis heiß.

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1: Ich bin Florian Klaus. Etwa 4 von 5 Menschen in Deutschland halten den Staat für überfordert. Das geht aus einer Umfrage im Auftrag des Deutschen Beamtenbunds hervor. Beamtenbundchef Geier nannte die Ergebnisse eine Katastrophe und einen Weckruf. Wenn die Leute nach einzelnen Bereichen gefragt werden, sind die Ergebnisse besser. Bei der Asylpolitik zum Beispiel halten nur noch 16% den Staat für überfordert. In den Bereichen soziale Sicherungssysteme und Rente sind es 26. Fast 4,4 Millionen Menschen aus der Ukraine haben bisher in der EU Schutz gefunden. Doch ukrainischen Männern soll nun die Flucht vor dem Krieg gegen Russland erschwert werden. Sie profitieren künftig nicht mehr von vereinfachten Aufnahmeregeln, wie die Mitgliedstaaten entschieden haben. Dieter Ebeling berichtet.
2: Das von Russland angegriffene Land hat ein massives Problem mit mehr als 2 Millionen Fahnenflüchtigen. Die sollen künftig in der EU nicht mehr in den Genuss eines vereinfachten Aufnahmeverfahrens kommen. Dieses Verfahren soll künftig hier nur noch für die gelten, die schon Wehrdienst geleistet haben. Alle anderen Wehrpflichtigen müssten normale Asylanträge stellen. Immerhin, wer schon jetzt in der EU ist, darf auch hier bleiben.
1: Mehr als 200 Einsatzkräfte kämpfen seit gestern gegen einen Waldbrand in den Chiemgauer Alpen. Die Behörden haben jetzt den Katastrophenfall ausgerufen. Man brauche bei der Brandbekämpfung schnellen Zugriff und schlagkräftige Hilfe, hieß es. Inzwischen wurde auch Unterstützung aus Österreich angefordert. Evakuierungen werden vorbereitet. Die Gewerkschaft Verdi klagt neben dem Landes nun auch vor dem Bundesverfassungsgericht gegen die Lockerung des Ladenschlusses in Bayern. Die hatten CSU und Freie Wähler beschlossen. Zum Beispiel dürfen jetzt in Ausflugs-, Kur- und Wallfahrtsorten an bis zu 40 Sonn- und Feiertagen Lebensmittel und touristische Waren verkauft werden. Das gehe zulasten der Beschäftigten, sagt Verdi. In Australien hat ein Buch nach 150 Jahren den Weg in eine Bibliothek zurückgefunden. Ein Mann hat es abgegeben, nachdem er es bei Renovierungsarbeiten gefunden hatte. Wer das Werk über antike griechische Bauwerke einst ausgeliehen hat, lässt sich nicht mehr klären. Die Überziehungsgebühr würde sich auf rund 17.000 Euro belaufen.
3: Und hier die Themen der Lokalnachrichten um 20:30. Wacker Chemie steigert Ergebnis im zweiten Quartal. Verzögerung bei der Müllabfuhr in Mühldorf. Nachhaltig wirtschaften im Landkreis Mühldorf, Finanzspritze für die ehrenamtlichen Retter und Heimauftakt für den SV Wacker Burghausen gegen FC Bayern 2. Mehr um 20:30.
4: Das Wetter.
1: Besonders in Franken sind teils kräftige Schauer und Gewitter unterwegs, durch die es nach der anfänglichen Hitze auch abkühlt. Auch in der Nacht gibt es vereinzelte Schauer und Gewitter. Die Temperaturen sinken dann auf 20 bis 15 Grad. Morgen läuft der Tag ähnlich ab wie heute. Erst gibt es Sonne und Wolken, vor allem zum Abend hin kommen Gewitter. Es bleibt sehr warm bis heiß.
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1: Das ist im Studio Thomas Vöckersberger, der Polizeibericht für heute Donnerstag. Ja, gestern Abend stießen in der Bahnhofstraße in Neuötting auf Höhe des Landshuter Tores zwei Fahrradfahrerinnen im Alter von 66 und 53 Jahren im Kurvenbereich zusammen. Hierbei stürzte die 66-jährige Frau aus Altötting und wurde im Kopfbereich verletzt. Sie wurde in ein Krankenhaus eingeliefert. Ja, gestern Mittag befuhr ein 39-jähriger Mann aus Freilassing mit seinem Skoda die Reitenharter Straße in Richtung südlich, in die südliche Richtung. Die sogenannte Schneiderkreuzung wollte er geradeaus überqueren. Zur gleichen Zeit fuhr eine 46-jährige Frau aus Neuötting mit ihrem VW aus einer Grundstückausfahrt auf die Reitenharter Straße und übersah den dortigen Skoda und es kam zur Kollision der Fahrzeuge. Durch den Aufprall wurde der Skoda auf die andere Straßenseite geschleudert und kam dort zum Stehen. Der Skoda-Fahrer wurde verletzt in ein Krankenhaus verbracht. Gestern Vormittag ereignete sich in der Mehringer Straße nahe dem Stadtpark in Burghausen ein Verkehrsunfall zwischen einem Auto und einer Radfahrerin. Der 62-jährige Autofahrer übersah beim Abbiegen in einen Parkplatz die vorfahrtsberechtigte Radfahrerin. Die Fahrradfahrerin wurde dabei verletzt. Kürzlich wurde durch Jugendliche an der Salzachhöhe Tittmoning im direkten Grenzbereich zu Österreich ein verdächtiger Gegenstand gefunden. Nach erster In-Augenscheinnahme handelte es sich um eine militärische Munition, welche durch den beauftragten Sprengdienst räumdienstlich als fragil bewertet wurde. Aufgrund dessen kam es kurzzeitig zu einer Straßensperrung am Gerberberg. Eine gefahrlose Entschärfung vor Ort war nicht möglich. Der Gegenstand wurde daher vorsichtig abtransportiert und in einem Kieswerk durch eine gezielte Sprengung vernichtet. In den letzten Tagen wurde der Metallgartenzaun eines Einfamilienhauses in der Binderstraße in Schönau im Landkreis Rottal-Inn angefahren. Der bislang unbekannte Täter strich anschließend die beschädigte Stelle mit grauer Farbe, um den Schaden zu verstecken. Da der Täter die Farbe aber nur dürftig auftrug, fiel dem 43-jährigen Besitzer die Beschädigung auf. Hinweise zur Tat erbittet die Polizei Eckenfelden. Sachen gibt's, Wahnsinn. Gestern ereignete sich in Unterdittfurt auf der Einmündung der Kreisstraße und der Raiffeisenstraße ein Verkehrsunfall. Der 41-Jährige aus dem Gemeindebereich Rimbach befuhr mit seinem Kleintransporter samt Anhänger die Kreisstraße und wollte rechts in die Raiffeisenstraße einbiegen. Hierbei übersah er die ihm entgegenkommende 36-jährige Unterdittfurterin sowie ihren 5-jährigen Sohn auf ihren Fahrrädern. Es kam zum Zusammenstoß im Einmündungsbereich. Die Fahrradfahrer befuhren jedoch die Kreisstraße entgegen dem Rechtsfahrgebot auf der falschen Straßenseite. Durch den Zusammenstoß wurde die 41-Jährige sowie ihr Sohn jeweils verletzt und in ein nahegelegenes Krankenhaus verbracht. Ein bislang unbekannter Täter schlug die Scheibe der Südseite der Pfarrkirchner Berufsschule in der Adam-Regensburger Straße ein, um sich so Zugang zum Gebäudetrakt zu verschaffen. Ziel war offensichtlich der Kioskbereich. Da er nicht über die versperrten Türen ins Kioskinnere gelangen konnte, verschaffte er sich anderweitig Zugang zum Kiosk und durchsuchte verschiedene Behältnisse, offensichtlich nach Bargeld. Da jedoch keine Bargeldreserven aufzufinden waren, konnte keine Beute entwendet werden. Allerdings verursachte der Täter am Schulgebäude bzw. am Kiosk einen Sachschaden von mehreren tausend Euro. Soweit der Polizeibericht für den heutigen Donnerstag.
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1: Mit Ralf Stenger, grüß Gott. Die Wacker Chemie AG blickt auf ein erfolgreiches zweites Quartal zurück. Der Konzernumsatz stieg im Vergleich zum Vorjahreszeitraum um 7% auf 1,52 Milliarden Euro. Das Betriebsergebnis legte deutlich zu und erreichte 211 Millionen Euro. Haupttreiber für dieses Plus sind ein internes Sparprogramm sowie eine Anpassung bei den Pensionsrückstellungen. Trotz der weiterhin verhaltenen Nachfrage in wichtigen Schlüsselbranchen wie der Automobil- und Bauindustrie blickt das Unternehmen zuversichtlich nach vorne. Wacker passte daher seine Jahresprognose leicht nach oben an. Wegen eines LKW-Brandes am gestrigen Mittwoch kommt es im Mühldorfer Stadtgebiet zu Verzögerungen bei der Altpapierabholung. Ein Entsorgungsfahrzeug geriet während der Tour im Katharinenweg in Brand und musste den Einsatz abbrechen. Anwohner werden gebeten, die noch ungeleerten Papiertonnen einfach am Straßenrand stehen zu lassen. Das Entsorgungsunternehmen holt die Leerung spätestens bis morgen nach. Die heutigen regulären Abholtermine laufen wie gewohnt weiter. Wie lassen sich finanzieller Erfolg und gesellschaftliche Verantwortung verbinden? Dazu informierte die Wirtschaftsförderung des Landkreises Mühldorf bei einer sehr gut besuchten Veranstaltung im Landratsamt. Experten aus Wirtschaft und Wissenschaft zeigten auf, wie Unternehmen durch die Gemeinwohlbilanz nachhaltiger agieren und die Wettbewerbsvorteile sichern. Landrat Heimal betonte, dass der Erfolg eines Betriebs künftig nicht mehr nur an den Zahlen gemessen werden darf. Die Bereitschaft des Bayerischen Roten Kreuzes in Pfarrkirchen freut sich über eine Finanzspritze von 5.000 Euro. Das Geld stammt aus der VR-Bank Rottal-Inn und fließt direkt in die Ausrüstung der ehrenamtlichen Helfer. Angeschafft werden neue Einsatzrucksäcke mit modernster Sanitätsausstattung sowie passende Lagersysteme für ein schnelles Reagieren im Notfall. Bei der Übergabe an der Rettungswache dankte die Bereitschaftsleitung den Bankvorständen für den wertvollen Beitrag zum regionalen Bevölkerungsschutz. Zum Sportfußball. Nach dem deutlichen Auftaktsieg in Ansbach empfängt der SV Wacker Burghausen morgen um 19 Uhr die zweite Mannschaft des FC Bayern München. Die Salzachstädter wollen den Schwung im ersten Heimspiel der Saison nutzen und die nächsten drei Punkte nachlegen. Die Stadiontore öffnen um 17.30 Uhr, Tickets gibt es online sowie an der Tageskasse. Zudem wird die Partie live im Stream übertragen.
2: Das Wetter.
3: Besonders in Franken sind teils kräftige Schauer und Gewitter unterwegs, durch die es nach der anfänglichen Hitze auch abkühlt. Auch in der Nacht gibt es vereinzelte Schauer und Gewitter. Die Temperaturen sinken dann auf 20 bis 15 Grad. Morgen läuft der Tag ähnlich ab wie heute. Erst gibt es Sonne und Wolken, vor allem zum Abend hin kommen Gewitter. Es bleibt sehr warm bis heiß.
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1: Willkommen zur Flohmarkt-Zusammenfassung für den heutigen Donnerstag. Wir hatten eine Küchenmaschine mit Kochfunktion, so ähnlich wie Thermomix, aber eine andere Marke, ist noch original verpackt und zu verkaufen ist sie in Mühldorf. Mehr Auskünfte erhalten Sie unter folgender Telefonnummer 0157 378 54719. Ich wiederhole die Nummer 0157 378 54719. Ja, am Sonntag, also kommender Sonntag, findet in Stammham ein Dorfflohmarkt statt. Beginn ist um 8 Uhr und zwar am Sportplatz von Stammham. Und fürs leibliche Wohl ist natürlich auch gesorgt. Schauen Sie vorbei, da können Sie viel Flohmarktware abstauben. So, und dann hätten wir noch Lederhose für Damen, Größe 40 von Countryline, außerdem diverse Blusen, passend natürlich zur Lederhose, wurde alles sehr, sehr wenig getragen und der Preis ist Verhandlungsbasis. Mehr Informationen gibt's unter der 08631 7329. 08631 7329. Das wäre in Wimberg. Das war der Flohmarkt für den heutigen Donnerstag. Mehr Flohmarktware natürlich auch morgen wieder am Freitag ab 9 Uhr am Vormittag.

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1: Ich bin Florian Klaus. Die EU will sich bei künstlicher Intelligenz nicht länger von Google, Amazon und Co. abhängen lassen und plant 7 riesige KI-Rechenzentren. Die EU-Kommission sucht für die sogenannten Gigafactories private Investoren und schießt bis zu 10 Milliarden Euro zu. Ziel der Aktion ist es, den Rückstand zu den USA und China im Bereich künstliche Intelligenz aufzuholen. Das Vertrauen in den Staat ist auf einen Tiefstand gesunken. Das zeigt eine Bürgerbefragung im Auftrag des Beamtenbunds. 79% der Befragten meinen, der Staat sei mit Aufgaben und Problemen überfordert. Fiona Reinhardt berichtet.
2: Besonders mit Blick auf die soziale Absicherung und die Rente halten viele Menschen den Staat für überfordert. Fast jeder Fünfte hat aber auch wenig Vertrauen in den Staat, wenn es um Steuern und Finanzen geht. Ausnahme ist die Asyl- und Flüchtlingspolitik. Hier hat das Vertrauen deutlich zugenommen. Experten gehen davon aus, dass die wechselnden Regierungen und die Unzufriedenheit mit der Merz-Regierung Grund für den Vertrauensverlust sind.
1: Bei Katastrophen in Bayern soll in Zukunft das neue Landesamt für Bevölkerungsschutz die Koordination der Einsatzkräfte übernehmen. Es ist bundesweit das erste solche Amt, wie Innenminister Herrmann gesagt hat. Anhand eines fiktiven Hochwassers hat es schon mal demonstriert, wie es im Ernstfall arbeitet. Mit dem neuen Amt will Bayern auch auf zunehmende Naturkatastrophen wie die Hochwasser im Frühsommer 2024 reagieren. Die Waldbrände auf Kreta wüten weiter. In der Nähe der Ortschaft Preveli ist heute ein neues Feuer ausgebrochen. Wegen des vielen Rauchs hat die Küstenwache rund 50 Menschen aus einem Küstenabschnitt in Sicherheit gebracht. Die Löscharbeiten werden wie schon gestern durch starken Wind erschwert. In anderen Teilen Europas ist die Lage hingegen besser geworden. So konnten an der französischen Atlantikküste mehr als 80.000 Menschen in ihre Häuser zurück. Der Streit zwischen dem europäischen Fußballdachverband UEFA und dem Weltverband FIFA spitzt sich zu. Wegen des von FIFA-Chef Infantino gewünschten Investorendeals drohen alle UEFA-Mitglieder mit einem WM-Boykott. Solange die Vorschläge im Raum stehen, würden keine UEFA-Teams mehr an den Turnieren der FIFA teilnehmen, heißt es in einer Mitteilung. Sie befürchten zu viel Einfluss privater Anleger auf den Sport.
0: Das Wetter.
1: Es weht teils ordentlich Wind mit plötzlichen Sturmböen. In der Nacht gibt es vor allem im Norden Bayerns vereinzelte Regenschauer. Manchmal kann es dabei auch blitzen und donnern. Es kühlt später auf 21 bis 16 Grad ab. Morgen wechseln sich erst Sonne und Wolken ab, ab dem Nachmittag kommen aber auch gebietsweise starke Gewitter auf. Die Höchstwerte liegen zwischen 32 und 38 Grad.
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1: Ich bin Florian Klaus. Die Europäische Fußballunion UEFA droht im Streit mit dem Weltverband FIFA um einen Investorendeal mit einem großen Schritt. Solange die Vorschläge auf dem Tisch lägen, würden keine Nationalmannschaften aus der UEFA an Wettbewerben der FIFA mehr teilnehmen. Das hat die UEFA nach einem Treffen der Mitglieder mitgeteilt. Sie droht damit nicht nur mit einer Absage für die Männer-WM 2030, sondern auch schon für die WM der Frauen im kommenden Jahr. Ab wann handelt es sich um einen Verstoß gegen den Datenschutz, wenn zum Beispiel WhatsApp-Nachrichten an Dritte weitergeleitet werden? Damit beschäftigt sich seit heute der Bundesgerichtshof. Eine Frau hatte einer Freundin per Textnachrichten die Zustände bei ihrem Arbeitgeber mitgeteilt. Nach einem Streit leitete die Beklagte die Nachrichten an die Praxis weiter, der Klägerin wurde daraufhin gekündigt. Fast 4,4 Millionen Menschen aus der Ukraine haben bisher in der EU Schutz gefunden. Doch ukrainischen Männern soll nun die Flucht vor dem Krieg gegen Russland erschwert werden. Sie profitieren künftig nicht mehr von vereinfachten Aufnahmeregeln, wie die Mitgliedstaaten entschieden haben. Dieter Ebeling berichtet.
2: Das von Russland angegriffene Land hat ein massives Problem mit mehr als 2 Millionen Fahnenflüchtigen. Die sollen künftig in der EU nicht mehr in den Genuss eines vereinfachten Aufnahmeverfahrens kommen. Dieses Verfahren soll künftig hier nur noch für die gelten, die schon Wehrdienst geleistet haben. Alle anderen Wehrpflichtigen müssten normale Asylanträge stellen. Immerhin, wer schon jetzt in der EU ist, darf auch hier bleiben.
1: Nach dem Auslaufen des Tankrabatts ist die Inflation in Deutschland sprunghaft gestiegen. Die Verbraucherpreise lagen im Juli um 2,8% höher als ein Jahr zuvor. Besonders die Kosten für Energie sind gestiegen, dazu gehört auch Sprit. In den nächsten Monaten könnte die Inflationsrate noch weiter steigen. Die Auswirkungen des Energieschocks seien noch nicht vollständig zum Tragen gekommen, hat vor kurzem die EZB-Chefin Lagarde gesagt. Die Stadt München wird die Einschränkungen zum Wassersparen nach eigenen Angaben nicht verlängern. Damit enden die Auflagen zum Samstag. Die Stadtwerke schätzen die Grundwassersituation zwar weiter als angespannt ein, die Versorgung sei aber gewährleistet. Außerdem rechnet die Stadt damit, dass der Wasserverbrauch mit dem Beginn der Sommerferien deutlich zurückgeht.
0: Das Wetter.
1: Es weht teils ordentlich Wind mit plötzlichen Sturmböen. In der Nacht gibt es vor allem im Norden Bayerns vereinzelte Regenschauer. Manchmal kann es dabei auch blitzen und donnern. Es kühlt später auf 21 bis 16 Grad ab. Morgen wechseln sich erst Sonne und Wolken ab, ab dem Nachmittag kommen aber auch gebietsweise starke Gewitter auf. Die Höchstwerte liegen zwischen 32 und 38 Grad.
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1: Ich bin Florian Klaus. Die europäischen Fußballnationen drohen mit einem Boykott der kommenden Weltmeisterschaften. Grund ist der Plan des Weltverbands FIFA, kommerzielle Rechte an seinen Turnieren an Investoren zu verkaufen. Solange dieses Vorhaben auf dem Tisch liegt, werden keine Nationalmannschaften aus der UEFA mehr an FIFA-Turnieren teilnehmen, drohen die Europäer. Das würde auch schon die WM der Frauen im kommenden Jahr betreffen. Wegen eines Waldbrands in den Chiemgauer Alpen gilt jetzt der Katastrophenfall. Mehr als 200 Einsatzkräfte kämpfen gegen die Flammen nahe der Lackenbergwand bei Untervössen. Löschhubschrauber und Sprinkleranlagen sollen verhindern, dass sich das Feuer weiter Richtung Tal ausbreitet. Fabian Schaffer berichtet.
2: Man brauche einen schnellen Zugriff und schlagkräftige Hilfe bei der Brandbekämpfung, sagte der Traunsteiner Landrat Danzer. Dabei hätten auch die Erfahrungen aus dem Waldbrand am Saurüsselkopf im Mai eine Rolle gespielt. Wegen des immer wieder auffrischenden Winds befürchten die Behörden, dass sich das Feuer rasch weiter ausbreitet. Deshalb wurde auch Unterstützung aus Österreich angefordert.
1: Die Deutsche Bahn sieht sich auf einem guten Weg aus der Krise. Der Konzern hat zum ersten Mal seit Jahren im ersten Halbjahr Gewinn gemacht. Unterm Strich gab es ein Plus von 147 Millionen Euro. Dazu kommt die weiterhin hohe Nachfrage. Rund 960 Millionen Fahrten haben die Reisenden zwischen Januar und Juni gemacht, knapp 2% mehr als im Vorjahreszeitraum. Die Gewerkschaft Verdi klagt neben dem Landes- nun auch vor dem Bundesverfassungsgericht gegen die Lockerung des Ladenschlusses in Bayern. Die hatten CSU und Freie Wähler beschlossen. Zum Beispiel dürfen jetzt in Ausflugs-, Kur- und Wallfahrtsorten an bis zu 40 Sonn- und Feiertagen Lebensmittel und touristische Waren verkauft werden. Das gehe zulasten der Beschäftigten, sagt Verdi. Die deutschen Fußballstadien sind gut besucht. In der vergangenen Saison haben die Clubs aus der ersten und zweiten Bundesliga so viele Tickets verkauft wie noch nie. Im Schnitt waren es knapp 35.000 Tickets pro Spiel, insgesamt mehr als 21 Millionen. Die erste Liga hat von der Rückkehr des 1. FC Köln und des Hamburger SV profitiert. In der zweiten Liga gab es ein leichtes Minus.
0: Das Wetter.
1: Es weht teils ordentlich Wind mit plötzlichen Sturmböen. In der Nacht gibt es vor allem im Norden Bayerns vereinzelte Regenschauer. Manchmal kann es dabei auch blitzen und donnern. Es kühlt später auf 21 bis 16 Grad ab. Morgen wechseln sich erst Sonne und Wolken ab, ab dem Nachmittag kommen aber auch gebietsweise starke Gewitter auf. Die Höchstwerte liegen zwischen 32 und 38 Grad.
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1: Ich bin Florian Klaus. Das Vertrauen in den Staat ist auf einen Tiefstand gesunken. Das zeigt eine Bürgerbefragung im Auftrag des Beamtenbunds. 79% der Befragten meinen, der Staat sei mit Aufgaben und Problemen überfordert. Fiona Reinhardt berichtet.
2: Besonders mit Blick auf die soziale Absicherung und die Rente halten viele Menschen den Staat für überfordert. Fast jeder Fünfte hat aber auch wenig Vertrauen in den Staat, wenn es um Steuern und Finanzen geht. Ausnahme ist die Asyl- und Flüchtlingspolitik. Hier hat das Vertrauen deutlich zugenommen. Experten gehen davon aus, dass die wechselnden Regierungen und die Unzufriedenheit mit der Merz-Regierung Grund für den Vertrauensverlust sind.
1: Die Europäische Fußballunion UEFA droht im Streit mit dem Weltverband FIFA um einen Investorendeal mit einem großen Schritt. Solange die Vorschläge auf dem Tisch lägen, würden keine Nationalmannschaften aus der UEFA an Wettbewerben der FIFA mehr teilnehmen. Das hat die UEFA nach einem Treffen der Mitglieder mitgeteilt. Sie droht damit nicht nur mit einer Absage für die Männer-WM 2030, sondern auch schon für die WM der Frauen im kommenden Jahr. In diesem Jahr sind schon jetzt mehr Menschen in Deutschland an Hitze gestorben als sonst in ganzen Jahren. Fast 10.000 Hitzetote waren es bisher, schätzt das Robert-Koch-Institut. Mehr als die Hälfte davon führt das RKI auf die Hitzewelle in der zweiten Junihälfte zurück. Große Hitze ist besonders für ältere Menschen gefährlich. Meist ist es eine Kombination mit bestehenden Vorerkrankungen, die zum Tod führt. Mehr als 200 Einsatzkräfte kämpfen seit gestern gegen einen Waldbrand in den Chiemgauer Alpen. Die Behörden haben jetzt den Katastrophenfall ausgerufen. Man brauche bei der Brandbekämpfung schnellen Zugriff und schlagkräftige Hilfe, hieß es. Inzwischen wurde auch Unterstützung aus Österreich angefordert. Evakuierungen werden vorbereitet. In Australien hat ein Buch nach 150 Jahren den Weg in eine Bibliothek zurückgefunden. Ein Mann hat es abgegeben, nachdem er es bei Renovierungsarbeiten gefunden hatte. Wer das Werk über antike griechische Bauwerke einst ausgeliehen hat, lässt sich nicht mehr klären. Die Überziehungsgebühr würde sich auf rund 17.000 Euro belaufen.
0: Das Wetter.
1: Es weht teils ordentlich Wind mit plötzlichen Sturmböen. In der Nacht gibt es vor allem im Norden Bayerns vereinzelte Regenschauer. Manchmal kann es dabei auch blitzen und donnern. Es kühlt später auf 21 bis 16 Grad ab. Morgen wechseln sich erst Sonne und Wolken ab, ab dem Nachmittag kommen aber auch gebietsweise starke Gewitter auf. Die Höchstwerte liegen zwischen 32 und 38 Grad.
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1: Ich bin Moritz Einzel. Die europäischen Fußballnationen drohen mit einem Boykott der kommenden Weltmeisterschaften. Grund ist der Plan des Weltverbands FIFA, kommerzielle Rechte an seinen Turnieren an Investoren zu verkaufen. Solange dieses Vorhaben auf dem Tisch liegt, werden keine Nationalmannschaften aus der UEFA mehr an FIFA-Turnieren teilnehmen, drohen die Europäer. Das würde auch schon die WM der Frauen im kommenden Jahr betreffen. Bundeskanzler Merz droht neuer Ärger aus der eigenen Partei. Die drei Ministerpräsidenten von Sachsen, Sachsen-Anhalt und Thüringen stellen sich gegen einen wichtigen Teil der geplanten Rentenreform, die Abschaffung der abschlagsfreien Rente nach 45 Beitragsjahren. Ursula Winkler berichtet.
2: Wer 45 Jahre gearbeitet hat, hat genug eingezahlt, finden die drei CDU-Ministerpräsidenten Vogt, Schulze und Kretschmer. Und sie provozieren mit ihrer Forderung einen neuen Konflikt mit Kanzler Merz. Sie wollen, dass bei den Reformen auch die Lebensrealität der Menschen in Ostdeutschland mitgedacht wird. In den drei Ländern ist die gesetzliche Rente für die meisten die einzige Säule der Alterssicherung. Nur wenige sorgen mit Betriebsrenten oder privat vor.
1: Etwa 4 von 5 Menschen in Deutschland halten den Staat für überfordert. Das geht aus einer Umfrage im Auftrag des Deutschen Beamtenbunds hervor. Beamtenbundchef Geier nannte die Ergebnisse eine Katastrophe und einen Weckruf. Wenn die Leute nach einzelnen Bereichen gefragt werden, sind die Ergebnisse besser. Bei der Asylpolitik zum Beispiel halten nur noch 16% den Staat für überfordert. In den Bereichen soziale Sicherungssysteme und Rente sind es 26. Bei Katastrophen in Bayern soll in Zukunft das neue Landesamt für Bevölkerungsschutz die Koordination der Einsatzkräfte übernehmen. Es ist bundesweit das erste solche Amt, wie Innenminister Herrmann gesagt hat. Anhand eines fiktiven Hochwassers hat es schon mal demonstriert, wie es im Ernstfall arbeitet. Mit dem neuen Amt will Bayern auch auf zunehmende Naturkatastrophen wie die Hochwasser im Frühsommer 2024 reagieren. Die EU will sich bei künstlicher Intelligenz nicht länger von Google, Amazon und Co. abhängen lassen und plant 7 riesige KI-Rechenzentren. Die EU-Kommission sucht für die sogenannten Gigafactories private Investoren und schießt bis zu 10 Milliarden Euro zu. Ziel der Aktion ist es, den Rückstand zu den USA und China im Bereich künstliche Intelligenz aufzuholen.
0: Das Wetter.
1: Es weht teils ordentlich Wind mit plötzlichen Sturmböen. In der Nacht gibt's vor allem im Norden Bayerns vereinzelte Regenschauer. Manchmal kann's auch blitzen und donnern. Es kühlt später auf 21 bis 16 Grad ab. Morgen wechseln sich erst Sonne und Wolken ab. Ab dem Nachmittag kommen aber auch gebietsweise starke Gewitter auf. Die Höchstwerte liegen zwischen 32 und 38 Grad.
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1: Ich bin Moritz Einzel. Volle Breitseite gegen die FIFA-Investorenpläne. Der europäische Verband UEFA hat mit Boykott sämtlicher Wettbewerbe des Fußballweltverbandes gedroht. Sollte die FIFA den Plan aufrechterhalten, Vermarktungsanteile der Weltmeisterschaften an Investoren zu verkaufen. Auch der für Nord-, Mittelamerika und die Karibik zuständige Verband CONCACAF stellte sich geschlossen gegen die Pläne von FIFA-Präsident Gianni Infantino. Nach der Entschärfung des CDU-internen Konflikts um die Kabinettsumbildung droht Bundeskanzler Merz neuer Ärger. Die drei Ostministerpräsidenten von Sachsen, Sachsen-Anhalt und Thüringen stellen sich gegen eine Abschaffung der abschlagsfreien Rente nach 45 Beitragsjahren und damit gegen einen wichtigen Baustein der geplanten Reform der Alterssicherung. Sachsen-Anhalts Regierungschef Schulze im ZDF.
2: Zum einen machen wir das, um zu zeigen, wenn wir mit einer Stimme sprechen als drei Bundesländer, da sind wir viel stärker. Und wir sagen, dass bei diesen Themen, bei dem, was im Moment in Berlin diskutiert wird, wir in einzelnen Punkten, aber manchmal auch in vielen Punkten nicht mitmachen werden. Und das haben wir heute in einem Papier auch formuliert.
1: Gerade im Osten sei wichtig, wer 45 Jahre eingezahlt habe, müsse auch abschlagsfrei in Rente gehen können, so Thüringens Regierungschef Vogt. Mehr als 200 Einsatzkräfte kämpfen seit gestern gegen einen Waldbrand in den Chiemgauer Alpen. Die Behörden haben jetzt den Katastrophenfall ausgerufen. Man brauche bei der Brandbekämpfung schnellen Zugriff und schlagkräftige Hilfe. Inzwischen wurde auch Unterstützung aus Österreich angefordert. In diesem Jahr sind schon jetzt mehr Menschen in Deutschland an Hitze gestorben als sonst in ganzen Jahren. Fast 10.000 Hitzetote waren es bisher, schätzt das Robert-Koch-Institut. Mehr als die Hälfte davon führt das RKI auf die Hitzewelle in der zweiten Junihälfte zurück. Große Hitze ist besonders für ältere Menschen gefährlich. Meist ist es eine Kombination mit bestehenden Vorerkrankungen, die zum Tod führt. In Australien hat ein Buch nach 150 Jahren den Weg in eine Bibliothek zurückgefunden. Ein Mann hat es abgegeben, nachdem er es bei Renovierungsarbeiten gefunden hatte. Wer das Werk über antike griechische Bauwerke einst ausgeliehen hat, lässt sich nicht mehr klären. Die Überziehungsgebühr würde sich auf rund 17.000 Euro belaufen.
0: Das Wetter.
1: Es weht teils ordentlich Wind mit plötzlichen Sturmböen. In der Nacht gibt's vor allem im Norden Bayerns vereinzelte Regenschauer. Manchmal kann's auch blitzen und donnern. Es kühlt später auf 21 bis 16 Grad ab. Morgen wechseln sich erst Sonne und Wolken ab. Ab dem Nachmittag kommen aber auch gebietsweise starke Gewitter auf. Die Höchstwerte liegen zwischen 32 und 38 Grad.
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1: Ich bin Moritz Einzel. Die Europäische Fußballunion UEFA droht dem Weltverband FIFA geschlossen mit einem WM-Boykott, falls die FIFA den angekündigten Investorendeal durchzieht. Solange die Pläne weiter bestünden, werde keine UEFA-Nationalmannschaft an FIFA-Wettbewerben teilnehmen, erklärte der Verband nach einem Dringlichkeitstreffen. David Riemer berichtet.
2: Klare Ansage von der UEFA, eindeutiger geht's nicht. Dadurch gerät FIFA-Boss Infantino gewaltig unter Druck. Denn eine Fußball-WM ohne Spanien, Frankreich, England oder auch Deutschland zum Beispiel eigentlich nicht vorstellbar. Die 55 Mitgliedsverbände, also auch der DFB, lehnen den Verkauf von Beteiligungsrechten an Weltmeisterschaften an private Investoren einstimmig ab. Die Geldmaschine FIFA mit ihrem Chef Infantino will mit dem Verkauf eines Teils ihrer kommerziellen Rechte noch mehr Milliarden einnehmen.
1: Und auch der Verband für Nord- und Mittelamerika sowie die Karibik, CONCACAF, lehnt die FIFA-Pläne ab. Nach dem Auslaufen des Tankrabatts ist die Inflation in Deutschland sprunghaft gestiegen. Die Verbraucherpreise lagen im Juli um 2,8% höher als ein Jahr zuvor. Besonders die Kosten für Energie sind gestiegen. Dazu gehört auch Sprit. In den nächsten Monaten könnte die Inflationsrate weiter steigen. Die EU will sich bei künstlicher Intelligenz nicht länger von Google, Amazon und Co. abhängen lassen und plant 7 riesige KI-Rechenzentren. Die EU-Kommission sucht für die sogenannten Gigafactories private Investoren und schießt bis zu 10 Milliarden Euro zu. Ziel der Aktion ist es, den Rückstand zu den USA und China im Bereich künstliche Intelligenz aufzuholen. Die Deutsche Bahn sieht sich auf einem guten Weg aus der Krise. Der Konzern hat zum ersten Mal seit Jahren im ersten Halbjahr Gewinn gemacht. Unterm Strich gab es ein Plus von 147 Millionen Euro. Dazu kommt die weiterhin hohe Nachfrage. Rund 960 Millionen Fahrten haben die Reisenden zwischen Januar und Juni gemacht. Knapp 2% mehr als im Vorjahreszeitraum. Es gehört traditionell zur Saisonvorbereitung des FC Bayern München ein Testspiel am Tegernsee gegen den FC Rottach-Egern. Ebenso traditionell fallen da sehr viele Tore, natürlich in der großen Mehrzahl für die Bayern. Auch diesmal, das Team von Vincent Kompany hat 15:0 gewonnen. Dabei lief Neuzugang Nathaniel Brown erstmals für die Münchner auf. Der deutsche Nationalspieler ist von Eintracht Frankfurt zu den Bayern gekommen.
0: Das Wetter.
1: Es ist meist nur locker bewölkt, vereinzelt sind Schauer und Gewitter unterwegs. Die Temperaturen sinken auf 20 bis 15 Grad. Tagsüber setzt sich vorübergehend die Sonne durch. Im Laufe des Nachmittags breiten sich Schauer und Gewitter aus. Örtlich drohen sintflutartiger Regen, Hagel und Sturmböen. Die Höchstwerte erreichen zuvor 32 bis 38 Grad. Am Wochenende und auch am Montag wechseln sich längere sonnige Phasen und örtlich kräftige Schauer und Gewitter ab. Es bleibt sehr warm bis heiß.
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1: Ich bin Moritz Einzel. Mit ihrem beispiellosen Terroranschlag vom 7. Oktober 2023 in Israel trat die islamistische Hamas eine neue Welle der Gewalt los. Eine Folge war der jüngste Gaza-Krieg. Jetzt hat der von den USA initiierte sogenannte Friedensrat angeblich eine Vereinbarung zur vollständigen Entwaffnung der Hamas im Gazastreifen erzielt. Das teilte US-Präsident Trump mit. Er sprach von einem monumentalen Schritt hin zu dauerhaftem Frieden und Sicherheit. Katastrophenfall im Chiemgau. Bei Unterwössen kämpfen hunderte Einsatzkräfte weiter gegen einen Waldbrand in einem Bergwald. Der Traunsteiner Landrat Danzer sagte, die Wetterprognose sei nicht günstig. Es sei Hilfe aus Österreich für die Löscharbeiten angefordert worden. Evakuierungen seien derzeit nicht nötig, würden aber sicherheitshalber vorbereitet. Die Mitgliedsverbände der Europäischen Fußballunion UEFA drohen dem Weltverband FIFA mit einem WM-Boykott, falls die FIFA den geplanten Investorendeal durchzieht. Das hat die UEFA nach einer Dringlichkeitssitzung mitgeteilt. Auch der Verband für Nord- und Mittelamerika sowie die Karibik CONCACAF stellte sich gegen die FIFA. Deren Präsident Infantino will Vermarktungsanteile an den Weltmeisterschaften an private Geldgeber verkaufen. Bundeskanzler Merz droht neuer Ärger. Die drei Ostminister, Präsidenten von Sachsen, Sachsen-Anhalt und Thüringen, stellen sich gegen eine Abschaffung der abschlagsfreien Rente nach 45 Beitragsjahren und damit gegen einen wichtigen Baustein der geplanten Rentenreform. Thüringens Regierungschef Vogt im ZDF.
2: Wir sind ja nicht dafür gewählt, in Berlin angenehm aufzufallen, sondern was für unsere Menschen hier zu erreichen. 8 Millionen Leute leben in Mitteldeutschland und die erwarten, dass die Lebenswirklichkeiten auch tatsächlich gesehen werden.
1: Der Chef des CDU-Arbeitnehmerflügels Radke stellt sich hinter die Ostministerpräsidenten. Wer 45 Jahre gearbeitet, Verantwortung übernommen und seinen Beitrag geleistet habe, verdiene Respekt und Verlässlichkeit, sagte Radke dem Redaktionsnetzwerk Deutschland. Mehr als 1500 Migranten sind innerhalb einer Woche überwiegend schwimmend in die spanische Nordafrika-Exklave Ceuta gelangt. Der Regionalpräsident von Ceuta fordert deshalb, den Notstand auszurufen und das spanische Militär an der Grenze zwischen Marokko und Ceuta einzusetzen. Die Aufnahmeeinrichtungen seien völlig überlastet.
0: Das Wetter.
1: Es ist meist nur locker bewölkt, vereinzelt sind Schauer und Gewitter unterwegs. Die Temperaturen sinken auf 20 bis 15 Grad. Tagsüber setzt sich vorübergehend die Sonne durch. Im Laufe des Nachmittags breiten sich Schauer und Gewitter aus. Örtlich drohen sintflutartiger Regen, Hagel und Sturmböen. Die Höchstwerte erreichen zuvor 32 bis 38 Grad. Am Wochenende und auch am Montag wechseln sich längere sonnige Phasen und örtlich kräftige Schauer und Gewitter ab. Es bleibt sehr warm bis heiß.
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1: Ich bin Moritz Einzel. Angesichts der aktuellen Hitzewelle wird einmal mehr klar, Hitzeschutz wird ein immer wichtigeres Thema, gerade für die Städte. Darauf hat der Hauptgeschäftsführer des Deutschen Städtetags Schuchardt eindringlich hingewiesen. Im ZDF sagte er, dass es da ganz unterschiedliche Probleme gibt.
2: Das sind Städte wie Mannheim, die einfach aus der Wiederaufbauarchitektur heraus ein hohes Maß an Versiegelung haben. Oder auch Städte, insbesondere in Tallagen, Kessellagen, die besonders getroffen sind, während für andere Städte sich andere Herausforderungen stellen, nehmen Sie Potsdam mit großen Wasserflächen.
1: Schuchardt nahm Bund und Länder in die Pflicht, die Klimaanpassung werde praktisch einen kompletten Umbau der Städte zur Folge haben. Bestehende Förderprogramme reichten dafür nicht aus. Es ist ein wuchtiges Statement, das die Europäische Fußballunion UEFA daraus gegeben hat. Die klare Botschaft, wenn der Weltverband FIFA seine Pläne umsetzt, Vermarktungsanteile der Weltmeisterschaften an Investoren zu verkaufen, dann ist Europa raus. Keine UEFA-Nationalmannschaft nimmt dann an der WM teil, eine offene Boykottdrohung. Die WM dürfe nicht als Anlageprodukt behandelt werden, heißt es in der Erklärung der UEFA. Die islamistische Terrorgruppe Hamas im Gazastreifen soll vollständig entwaffnet werden. Dazu gibt es jetzt offenbar eine Vereinbarung. Der Friedensrat, den die USA ins Leben gerufen haben, hat laut US-Präsident Trump diesen Durchbruch erzielt. Trump spricht von einem monumentalen Schritt hin zu dauerhaftem Frieden und Sicherheit. Ausnahmezustand in der spanischen Exklave Ceuta. Dort sind innerhalb weniger Tage mehr als 1.500 Migranten angekommen. Die Aufnahmeeinrichtungen sind völlig überlastet. Italiens Ministerpräsidentin Meloni fordert jetzt, Spanien aus dem Schengen-Raum auszuschließen. Die irreguläre und unkontrollierte Einwanderung sei ein Sicherheitsrisiko. Torfestival am Tegernsee. Die Fußballer des FC Bayern haben einen Testkick gegen den FC Rottach-Egern mit 15:0 gewonnen. Die Partie gegen den Kreisklasse-Club hat mittlerweile Tradition in der Saisonvorbereitung der Münchner. Alle Stars waren noch nicht dabei, aber es gab immerhin Tore von Joshua Kimmich und Alexander Pavlovic. Und Neuzugang Nathaniel Brown feierte sein Debüt im Bayern-Trikot.
0: Das Wetter.
1: Es ist meist nur locker bewölkt, vereinzelt sind Schauer und Gewitter unterwegs. Die Temperaturen sinken auf 20 bis 15 Grad. Tagsüber setzt sich vorübergehend die Sonne durch. Im Laufe des Nachmittags breiten sich Schauer und Gewitter aus. Örtlich drohen sintflutartiger Regen, Hagel und Sturmböen. Die Höchstwerte erreichen zuvor 32 bis 38 Grad. Am Wochenende und auch am Montag wechseln sich längere sonnige Phasen und örtlich kräftige Schauer und Gewitter ab. Es bleibt sehr warm bis heiß.
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